0: Les Espagnols, das Ensemble Les Poèmes Harmoniques, musizierte unter Vincent Dumestre. Fraglos war das eine Jahrhunderthochzeit, die des französischen Königs Ludwig XIV. Und der spanischen Infantin Maria Theresa. Jean-Baptiste Lully, der hochdekorierte Hofkomponist in Versailles, trug mit seiner Musik dazu bei, das Ereignis auch klanglich opulent auszustatten.
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0: Wenn stilbildende Jazzpianisten die Saiten wechselten und sich im Feld der Klassik versuchten, dann zeitigte das in den vergangenen Jahrzehnten nicht immer die erwünschten Erfolge. Nicht so bei Granden wie etwa Chick Corea, Enrico Pieranunzi oder insbesondere Keith Jarrett. Letzterer überzeugte mit bemerkenswerten Einspielungen, beispielsweise von Werken Bachs, Händels, Mozarts oder Schostakowitschs. Zur Referenzaufnahme schließlich avancierten die Exegesen der württembergischen Sonaten von Carl Philipp Emanuel Bach. Wir hörten den dritten Satz Allegro aus der Sonate Nummer 4 in B-Dur.
1: Sie empfangen Gewandhausradio und auf der Agenda im Folgenden ein Werk von Antonín Dvořák. Allegro scherzando, so ist die Bagatelle Opus 47 des böhmischen Komponisten überschrieben. Dennis Russell Davies am Pult der Philharmoniker aus Brünn.

0: Die Bagatelle Opus 47 von Antonín Dvořák, gegeben von Brno Philharmonic unter Dennis Russell Davies.
1: Damit in die Klangwelt der englischen Neoromantik. Bariton Roderick Williams orchestrierte einige Songs von Komponisten aus der ersten Hälfte des 20. Jahrhunderts, darunter Lieder von John Ireland. Und wie viele seiner komponierenden Kollegen ließ er sich nicht selten von den bukolischen Landschaften der britischen Inseln vom Meer inspirieren. Sea Fever, Roderick Williams, begleitet vom Halley Orchestra unter Mark Elder.

0: Von John Ireland, Sea Fever. Bariton Roderick Williams wurde begleitet vom Halley Orchestra, dirigiert von Sir Mark Elder.
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2: Zeit für Musik von Georg Philipp Telemann. Anliegt der fünfte Satz Repas aus dem Divertimento für zwei Hörner, zwei Flöten, Streicher und Basso Continuo in S-Dur, Werkeverzeichnis 5021. Das Ensemble La Stagione Frankfurt spielt unter der Leitung von Michael Schneider.

0: Georg Philipp Telemann, das Divertimento für zwei Hörner, zwei Flöten, Streicher und Basso Cantino Estor. Repas, den fünften Satz daraus in der Lesart von La Stagione Frankfurt unter Michael Schneider.
1: Nach Frankreich, nicht eben zu den populären Werken von Camille Saint-Saëns, zählen dessen fünf Sinfonien. Entsprechend überschaubar sind die im Katalog verzeichneten Einspielungen. Umso bemerkenswerter, dass Christian Macellaro für sein erstes CD-Projekt als Chefdirigent des Orchestre National de France diesen Werkekosmos auswählte. Die zu Lebzeiten nie aufgeführte erste Sinfonie in A-Dur schrieb Saint-Saëns mit gerade einmal 15 Jahren. Hören wir den dritten Satz Scherzo Vivace. Christian Macellaro leitet das Orchestre National de France.

0: Von Leichtigkeit, Formbewusstsein und apartem Kolorit getragen, dieses Frühwerk von Camille Saint-Saëns. Balanciert gelesen vom Orchestre National de France unter Christian Macellaro. Gespielt wurde der dritte Satz Scherzo Vivace aus der Sinfonie Nummer 1 A-Dur des Franzosen.
1: Gewandhausradio, weiter mit einer Preziose von Frédéric Chopin. Der spanische Pianist Alejandro Algarra mit dem Prälude Nummer 10 Cis-Moll, Opus 28.

0: Gewandhausradio mit exquisiten Klängen aus der Spätrenaissance. Cieco amor non ti credio. Das Ensemble Concerto di Margherita mit Musik des italienischen Sängers und Komponisten Giovanni Giacomo Castoldi.
1: Kommen wir zu Edvard Grieg und dessen Peer Gynt-Suite. Turmo Twette arrangierte die Musik für Hardanger Fiedel bzw. Violine und Streichorchester. Damit ist das Ganze fraglos ein idealtypisches Tableau für die norwegische Geigenvirtuosin Ragnhild Hemsing. Aus Peer Gynt hier Solveigs Lied an der Seite von Ragnhild Hemsing, die Trondheim Soloists.

0: Solveigs Lied aus Peer Gynt, das norwegische Nationalepos, haben die Geigerin Ragnhild Hemsing und die Trondheim-Soloist zu neuem Leben erweckt.
1: Sie hören Gewandhausradio und im Fokus jetzt die Klarinette. Neben den Konzerten von Karl Maria von Weber und Louis Spohr zählen die drei Klarinettenkonzerte des Finnen Bernhard Henrik Kosell zu den brillantesten Konzerten im Zeichen des Instrumentes. Der Komponist selbst reüssierte als vorzüglicher Klarinettist und vermochte entsprechend die Potenziale des Instrumentes effektvoll auszuloten. Bernhard Kosell, Rondo Allegretto Maggiore Pio Vivo, der dritte Satz aus dem Konzert Nummer 2 in F-Moll Opus 5. Eine Aufnahme mit Michael Collins und dem Swedish Chamber Orchestra.

0: Michael Collins, der Solist in dieser Aufnahme des Klarinettenkonzertes Nummer 2 F-Moll Opus 5 von Bernhard Caussel. Wir brachten den dritten Satz Rondo Allegretto Maggiore Più Vivo. Collins wurde vom Swedish Chamber Orchestra begleitet.
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2: US-Gitarrist Ralph Towner und The Reluctant Bride.

von enorm durchsichtiger Faktur. Ralph Towner, The Reluctant Bride, eine Nummer geschrieben zur Aufführung während einer Shakespeare-Aufführung. Und tatsächlich scheinen Idiome englischer Lautenmusik in dieser Musik durch. Eine Aufnahme mit dem Komponisten.

0: Johann Sebastian Bachs Konzert für vier Klaviere und Streicher a-Moll, Werkeverzeichnis 1065, der erste Satz Allegro. Die Solisten der Einspielung: David Vrie, Jacques Rouvier, Emmanuel Christian und André Vigereux wurden begleitet vom Orchestre National du Capitole de Toulouse.
1: Von deutlicher Affinität zum Werk Bachs getragen, erweist sich in wesentlichen Details die Musik des hierzulande noch relativ unbekannten britischen Komponisten und Dirigenten Christopher Wilson, der sich um die Wende vom 19. zum 20. Jahrhundert vor allem mit Bühnenmusik einen Namen machte. Hier ist die Suite für Streichorchester, der vierte Satz Bourrée, Vivace Trio, Menno Mosso. Douglas Bostock dirigiert das südwestdeutsche Kammerorchester Pforzheim.

Der vierte Satz, Bourré, Vivace Trio, Menno Mosso aus der Suite für Streichorchester von Christopher Wilson. Douglas Bostock am Pult des Südwestdeutschen Kammerorchester Pforzheim. Das Ensemble und sein Chefdirigent mit großer Nähe zur englischen Musik des frühen 20. Jahrhunderts.

0: Interlude im Duo bei Gewandhausradio, die Brüder Julian und Roman Wasserfuhr. Der eine Pianist und Komponist, der andere Trompeter und Flügelhornist. Beide insbesondere dem Jazz zugetan, doch immer wieder gelingen ihnen klassisch inspirierte Kleinodien wie diese, dem Lyrischen, der Melodie und Schlichtheit verpflichtet.
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0: Johann Joachim Quanz, der dritte Satz Presto aus dem Flötenkonzert in G-Dur, gegeben von Dorothee Kunst und dem Göttinger Barockorchester unter Antonius Adamske.
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Die Oper Ascanio von Camille Saint-Saëns, 1890 uraufgeführt in Paris, ventiliert Leben und Werk des Renaissance-Künstlers Benvenuto Cellini. Klanglich changiert das Werk zwischen italienischem Lyrismus, französischer Eleganz und wagnerischen Einflüssen. Und diesen ausdrucksstarken Kolorismus, den präsentiert auch und im Besonderen die Ballettmusik der fünfaktigen Oper. June Merkel und das Malmö Symphony Orchestra mit der Nummer 2 der Ballettmusik Venus, Juno und Pallas. Weiter mit dem Walzer Nummer 2 F-Moll Opus 70 von Frédéric Chopin und mit dem Werk zu vernehmen eine der stilprägenden Pianolegenden, Wladimir Sofronitsky.

Wladimir Sofronitzky aus dem Jahr 1960, die Aufnahme von Frédéric Chopins Walzer Nummer 2 F-Moll Opus 70. Ein nur allzu seltenes Glück, diesen 1961 gestorbenen Meister den Granden wie Skriabin, Prokofjew, Swjatoslaw Richter oder Emil Gilets bewunderten, zumindest auf Tonträger hören zu können. Zu dessen strahlendsten Erfolgen zählte im Übrigen die Aufführung des gesamten Klavierwerks von Chopin an 5 aufeinanderfolgenden Tagen im großen Konzertsaal des Moskauer Konservatoriums. Das war im November 1949. Wladimir Sofronitzky, einige seiner Aufnahmen sind beim Moskauer Label Melodia erschienen. Gewandhausradio, aufliegt das Oboen-Konzert Opus 12 von Christian Frederik Barth. Oliver Nordahl begleitet vom Aarhus Symphony Orchestra unter Jean Torel.

Der dänische Oboist und Komponist Christian Frederik Barth, er avancierte als Virtuose seines Faches, hinterließ allerdings nur ein schmales Oeuvre. Wozu gehört auch das gerade vernommene Oboenkonzert Opus 12 von 1823. Solist Oliver Nordahl wurde begleitet vom Aarhus Symphony Orchestra unter Jean Torel. Ja, es gilt Entdeckungen zu machen bei Gewandhausradio, denn zu viele unter den bedeutenden Komponisten der zweiten Reihe drohen in Vergessenheit zu geraten. Wir halten dagegen beispielsweise mit Musik des britischen Romantikers William Sterndale Bennett. Das London Philharmonic Orchestra Leitung Nicholas Braithwaite mit dem ersten Satz Allegro Moderato aus Bennetts Sinfonie G-Moll Opus 43.

William Sterndale Bennett, der Engländer, ein Freund Mendelssohns und Schumanns, ein Komponist, der auch als Pianist unter anderem im Leipziger Gewandhaus rauschende Erfolge feierte. Das London Philharmonic Orchestra unter Nicholas Braithwaite mit dem ersten Satz Allegro Moderato aus Bennetts Sinfonie G-Moll Opus 43. Gewandhausradio. Ludwig van Beethoven. Als Liedkomponist wird er eher selten wahrgenommen, zu dominant die Aura seiner Sinfonien, Konzerte und Sonaten. Eine Referenzeinspielung ausgewählter Lieder des Meisters entstand 1966 mit Tenor Peter Schreier und Walter Olberts. Hören Sie aus 8 Lieder Opus 52 von van Beethoven die Nummer 4, Maigesang.

Maigesang, ein Lied Opus 52 von Ludwig van Beethoven, gegeben von Tenor Peter Scheier und Walter Olberts. Letzterer nicht nur ein gesuchter Liedbegleiter, sondern ebenso Kammermusikpartner. Geiger Karl Suske beispielsweise fand in ihm den idealtypischen Mitstreiter für die Gesamteinspielung der Beethovenschen Violinsonaten. Hier der erste Satz, Allegro assai, aus der Sonate G-Dur Opus 30 Nummer 3. Die Aufnahme entstand Ende der 1960er Jahre.

Violinsonate G-Dur Opus 30 Nummer 3 von Ludwig van Beethoven, der erste Satz Allegro assai, gelesen von Karl Suske und Walter Olbertz. Wir bleiben im Violinfach mit einem Werk von Antonio Vivaldi. Das Barockensemble des Trondheim-Sinfonieorchesters mit dem Konzert A-Dur, Riumverzeichnis 335. Solist Sigurd Imsen.

Sigurd Imsen, der Solist im Violinkonzert A-Dur, Riumverzeichnis 335 von Antonio Vivaldi. Das Barockensemble des Trondheim Sinfonieorchesters musizierte. Damit ins 19. Jahrhundert und zu einem der großen Exponenten der russischen Romantik, Peter Tschaikowski. Dessen dritte Sinfonie wurde 1875 sehr erfolgreich in Moskau uraufgeführt. Heute steht das Werk eher im Schatten der 4., 5. und 6. Sinfonie. Wie auch immer, hier ist der vierte Satz, Scherzo Allegro Vivo Trio Nemijärvi am Pult des Gothenburg Symphony Orchestra.

Gewandhausradio mit Musik von Peter Tschaikowski. Aus dessen dritter Sinfonie in D-Dur Opus 29 dieser vierte Satz Scherzo Allegro Vivo Trio. Nemi Järvi dirigierte das Gothenburg Symphony Orchestra. Der isländische Pianist Víkingur Ólafsson steht für subtil gestaltete Exegesen, Anschlagsraffinement und Detailbesessenheit. Sein Spiel zeigt höchste Luziditätswerte und eindrückliches Stilbewusstsein. Claude Debussy aus Children's Corner, diese Serenade for the Doll. Víkingur Ólafsson.

0: Man möchte sagen, ein idealtypischer Debussy-Pianist, der Isländer Víkingur Ólafsson. Die Serenade for the Doll, eine Nummer aus der Suite Children's Corner des französischen Impressionisten.
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Tambourin, Vikingur Olafsson mit einer Tastenpreziose von Jean-Philippe Rameau. Aus dem Französischen damit in den englischen Barock. Aus der Sammlung English Dancing Master von 1651 die folgende Nummer, Parsons Farewell. Hören Sie Dorothee Oberlinger, Blockflöte und das Ensemble 1700.

Parsons Farewell, Dorothea Oberlinger und das von ihr ins Leben gerufene Ensemble 1700 bei Gewandhaus Radio. Eine Referenz an den französischen Barock mit den klanglichen Mitteln des frühen 20. Jahrhunderts hat Maurice Ravel mit Le Tombeau de Couperin geschaffen. Das Boston Symphony Orchestra unter Seiji Ozawa mit dem Rigaudon aus der Orchesterfassung des Werkes.

0: Der Rigaudon aus Maurice Ravels Le Tombeau de Couperin. Seiji Ozawa leitete das Boston Symphony Orchestra.
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0: Anton Bruckners Schaffen wird nicht eben mit Werken der Kammermusik assoziiert. Gleichwohl vollendete er 1862 ein Streichquartett in C-Moll. Durchaus mit Distanz bezeichnete er es als, Zitat, Schularbeit. Denn der Österreicher bezog sich auf sein damaliges Studium von klassischen Formmodellen. Das Reinhold-Quartett mit dem dritten Satz, Scherzo Presto.

Eine wahrhaftige Preziose, das Streichquartett C-Moll von Anton Bruckner. Das Reinhold-Quartett, eine Formation im Übrigen aus Musikern des Gewandhausorchesters, spielte den dritten Satz Scherzo Presto.

0: Franz Schubert, ein Klavierkonzert hat der Komponist nicht hinterlassen. Was Sie hörten? Das Rondo Concertante, Deutschverzeichnis 487, bearbeitet von Sebastian Knauer für Klavier und Streichorchester. Knauer wurde begleitet vom Ensemble Resonanz.
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0: Nach seinem Tod 1836 geriet Komponist und Kapellmeister Friedrich Witt umgehend in Vergessenheit. Seine Werke entsprachen nicht mehr dem Zeitgeschmack. Bedauerlich, denn immerhin hinterließ er ein vielfältiges Tableau, darunter 23 Sinfonien. Die Kölner Akademie unter Michael Alexander Willens mit dem Finalsatz Allegretto aus Witts Sinfonia A-Dur.

seit Jahrzehnten auf der Spur von selten aufgeführtem und vergessenem Repertoire, das Ensemble Kölner Akademie um Dirigent Michael Alexander Willens. Hier mit dem vierten Satz Allegretto aus Friedrich Witz' Sinfonia A-Dur.

Der Gang zum Liebchen, Opus 48.1, ein Lied von Johannes Brahms. Ein Lied ohne Worte, Opus 85 Nummer 6 von Felix Mendelssohn Bartholdy im Folgenden. Die Bearbeitung für Oboe und Streichorchester besorgte Andreas Tagmann. Ramon Ortega Quero wird begleitet vom Südwestdeutschen Kammerorchester Pforzheim, Dirigent Douglas Bostock.

Felix Mendelssohn Bartholdy komponierte dieses Lied ohne Worte, Opus 85, Nummer 6. Ramon Ortega Quero und das Südwestdeutsche Kammerorchester Pforzheim unter Douglas Bostock mit einer Bearbeitung für Oboe und Streichorchester von Andreas Tagmann. Gewandhausradio, der in Meißen geborene Romantiker Robert Volkmann, erhielt seine umfangreiche Musikausbildung zunächst in seiner Geburtsstadt, später in Freiberg, Leipzig und in Prag. In Budapest schließlich fungierte er als Privatlehrer und Journalist, schließlich als Chorleiter und Organist. Erste Erfolge als Komponist folgten, bevor er 1854 nach Wien weiterzog, um wegen Erfolglosigkeit und finanzieller Probleme nach Budapest zurückzukehren, wo er bis zu seinem Tode blieb. Stilistisch ist Volkmanns Werk zwischen Schumann und Brahms zu verorten, was beispielsweise sein Cellokonzert A-Moll Opus 33 idealtypisch spiegelt. Hören wir den Solisten Peter Bruns an der Seite des Mendelssohn-Kammerorchesters Leipzig unter Jürgen Bruns.

0: Robert Volkmann, Konzert für Violoncello und Orchester a-Moll, Opus 33. Peter Bruns wurde begleitet vom Mendelssohn Kammerorchester Leipzig. Die Leitung hatte Jürgen Bruns.
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0: Auf der Agenda Musik des italienischen Barockmeisters Giuseppe Antonio Brescianello. Adrian Chandler und das Ensemble La Serenissima mit der Sinfonia für Streicher und Basso Continuo Nummer 4 in B-Dur.

Die Sinfonia für Streicher und Basso Continuo Nummer 4 B-Dur von Giuseppe Antonio Brescianello, gegeben vom Ensemble La Serenissima unter Adrian Chandler. Gewandhaus Radio zu Dmitri Schostakowitsch. Noch ganz eingenommen von einem Besuch des Bach-Wettbewerbs in Leipzig im Jahr 1950, bei dem er als Jurymitglied fungierte, komponierte der Russe seine 24 Präludien und Fugen Opus 87. Gewidmet waren sie der Gewinnerin des Ausscheides, Tatjana Nikolajewa. Keith Jarrett mit dem Präludium Nummer 11 in B-Dur.

Absolute Referenz, die Einspielung Keith Jarretts, der 24 Präludien und Fugen Opus 87 von Dmitri Schostakowitsch. Der US-Amerikaner hatte sie 1991 in der legendären Salle de Musique im schweizerischen La Chaux-de-Fonds aufgenommen.

Die Charakteristika von Tieren in Klang zu überführen, daran haben sich einige Komponisten versucht, unter anderem der Italiener Ottorino Respighi mit seiner Suite für kleines Orchester Die Vögel. Der Kuckuck zum Auftakt dieser Stunde, gelesen vom Orchestre Philharmonique Royale de Liège, am Pult John Näschling. Ja, was für eine farbgesättigte Musik, die romantische, impressionistische und neoklassizistische Idiome zu einem neuen Ganzen formt. Gewandhausradio, auf der Agenda Kammermusik von Franz Schubert. Julia Fischer und Martin Helmchen mit der Sonatine für Violine und Klavier Nummer 3 in G-Moll, Deutschverzeichnis 408. Der vierte Satz ist überschrieben Allegro Moderato.

0: Allegro Moderato, der vierte Satz aus der Sonatine für Violine und Klavier Nummer 3 in G-Moll von Franz Schubert. Es spielten Julia Fischer Violine und Martin Helmchen Klavier.
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0: Damit zu Felix Mendelssohn Bartholdy und dessen Konzertstück für Klarinette, Bassetthorn und Orchester Nummer 2 D-Moll Opus 114. Die Aufnahme, erstklassig besetzt, mit den Solisten Sabine und Wolfgang Meyer, begleitet von der Academy of St. Martin in the Fields unter Kenneth Sillitoe. Die Satzüberschriften: Presto, Andante und Allegro Grazioso.

0: Sabine Meyer, Klarinette, und Wolfgang Meyer, Basshetthorn, die Solisten im Konzertstück für Klarinette, Basshetthorn und Orchester Nummer 2 D-Moll Opus 114 von Felix Mendelssohn Bartholdy. Kenneth Sillitoe leitete die Academy of St. Martin in the Fields.
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Jean-Baptiste Dulcé mit der Gavotte, das ist der dritte Satz aus der Holberg-Suite Opus 40 von Edvard Grieg. Gewandhausradio zu Nikolai Rimski-Korsakows meist aufgeführten und eingespielten Werken gehört die sinfonische Dichtung Scheherazade nach einer Erzählung aus Tausend und einer Nacht. Im Herbst 1888 hatte sie der Komponist selbst in St. Petersburg uraufgeführt. Hören wir daraus den dritten Satz. Der junge Prinz und die junge Prinzessin. Antonio Pappano dirigiert das Orchestra dell'Accademia Nazionale di Santa Cecilia.

Scheherazade, in Klang gegossen, die Erzählung aus Tausend und einer Nacht von Nikolai Rimsky-Korsakow. Der junge Prinz und die junge Prinzessin, der dritte Satz aus dieser sinfonischen Dichtung in der Lesart des Orchestra dell'Accademia Nazionale di Santa Cecilia unter Antonio Pappano.

0: Karl Reinecke aus seiner zweiten Sinfonie in C-Moll Opus 134, der dritte Satz, Intermezzo Allegro Moderato. Henry Raudalith am Pult des Münchner Rundfunkorchesters. Karl Reinecke, ein veritables Mehrfachtalent. Er prägte die Musikgeschichte als Komponist, Pianist und Dirigent nachhaltig, insbesondere natürlich während seiner 35-jährigen Amtszeit als Gewandhauskapellmeister und in den 42 Jahren als Professor am Leipziger Konservatorium.
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0: Erinnern wir mit der folgenden Einspielung an den bemerkenswerten US-Pianisten Abby Simon. Der in New York gebürtige Virtuose starb 2019 in Genf, weitgehend ohne, dass die Weltpresse davon Kenntnis nahm. Zu Unrecht, denn Simons handwerkliche Exzellenz, seine Präzision, die Luzidität seiner reich schattierten Pianistik und nicht zuletzt sein energetischer Zugriff machten ihn zu einer Lichtgestalt der internationalen Szene. Legendär zumal seine zahllosen Einspielungen. An der Seite der Hamburger Sinfoniker unter Heribert Beißel entstanden 1972 eine Reihe von Chopin-Aufnahmen, darunter das Rondo à la Krakowiak, Opus 14 des polnischen Komponisten.

0: Frédéric Chopin, Rondo à la Krakowiak, Opus 14. Solist Abby Simon wurde begleitet von den Hamburger Sinfonikern, eine Aufnahme aus dem Jahr 1972.
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0: Lorenzo Gaetano Zavatteri, Introduzione G-Dur für Streicher und Continuo Opus 1, der zweite Satz Allegro. Adrian Chandler leitet das Ensemble La Serenissima.

Komponist, Geiger, Reisender, Virtuose, Hof- und Kirchenmusiker. Wie so viele Barockmeister dennoch fast vergessen der Italiener Lorenzo Gaetano Zavatteri. Wir hörten dessen Introduzione G-Dur für Streicher und Continuo Opus 1, den zweiten Satz Allegro. Das Ensemble Serenissima, geleitet von Adrian Chandler. Wir bleiben im Barock mit der Chacona C-Dur von Antonio Bertali. Das Freiburger Barockorchester musiziert und führt uns zum Ende dieser Stunde.

Silas Standage mit Musik von Claudin de Sermissy, Tant que vivre. Und dieses Orgelstück erklang zur Hochzeit von König Philipp II. Und Mary Tudor in der Kathedrale von Winchester im Jahr 1554. Gewandhaus Radio, Angelo Notari, der Komponist der folgenden Aria sopra la Monica. Eine Aufnahme mit Julia Fritz, Blockflöte, Reinhild Waldeck, Trippelharfe und Johannes Hämmerle an der Antegnati-Orgel der Basilika Santa Barbara in Mantua.

Die Aria Sopra la Monica von Angelo Notari, gegeben von einem Ensemble um Blockflötistin Julia Fritz. 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

0: Cantabo Domino aus dem zweiten Motettenbuch von Alessandro Grandi. Marco Beasley wurde begleitet vom Ensemble Accordone unter Guido Morini.
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0: Ich rufe zu dir, Herr Jesu Christ. Ferruccio Busoni transkribierte diese Choralmelodie, Werkeverzeichnis 639 aus dem Orgelbüchlein von Johann Sebastian Bach für Klavier. Wir hören Mare Peraia.

Johann Sebastian Bach, ich ruf zu dir, Herr Jesu Christ, aus dem Orgelbüchlein Werkeverzeichnis 639. Mare Peraia mit der Transkription von Ferruccio Bosoni. Gewandhausradio, den Namen Lelio Colista dürften die wenigsten, selbst Hochklassikaffine, zuvor vernommen haben. Der italienische Barockmeister, ein produktiver Komponist, aber ebenso virtuoser Lautenist mit Anstellung an der päpstlichen Kapelle in Rom. Hier ist Colistas Sinfonia Atre in E-Moll, das Ensemble Giardino di Delizie musiziert.

0: Kaspar Klosemann, im Frühbarock verortet dieser noch gänzlich unbekannte Komponist. Wir hörten das Ensemble Il Giardino d'Amore unter Stefan Plevniak mit einem Tanz aus der Sammlung Musicalium Hortulus.
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Justorum Anime, eine Motette aus dem 17. Jahrhundert österreichischer Provenienz. Komponist Vinzenz Fuchs. Konrad Ruhland leitete die Niederaltaicher Scholaren. Fraglos eine Preziose. Gewandhausradio. Georg Friedrich Händel schrieb seine Orgelkonzerte eigentlich, um sie im Kontext mit der Aufführung seiner Oratorien als Pausenfüller aufzuführen. Als Solist konnte er damit, en passant, seine Virtuosität am Instrument demonstrieren. Der Katalog kennt eine Reihe vorzüglicher Aufnahmen der Werke. Dazu zählte auch die mit Ton Koopman an der Seite des Amsterdam Baroque Orchestra. Georg Friedrich Händel, das Konzert Nummer 1 in G-Moll, Werkverzeichnis 289.

0: John Koopmann, Solist und Dirigent im Orgelkonzert Nummer 1 G-Moll von Georg Friedrich Händel. An seiner Seite das Amsterdam Baroque Orchestra.
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0: So oder so ähnlich könnte es 1565 in Venedig in der Kirche San Marco geklungen haben. Das Ensemble Officium unter Wilfried Rombach jetzt mit Sic Deus Dilexit Mundum aus den Sacrae Canciones von Andrea Gabrieli.

bei Gewandhausradio eine Allemande von Henri Dumont, gelesen vom Ensemble Pierre Robert. Der im belgischen Lüttich geborene Komponist reüssierte 1663 zum Vizekapellmeister der Chapelle Royale in Versailles. 1672 kam der Titel des Hofkapellmeisters hinzu. 1673 schließlich der Posten des Maître de Musique der Königin Marie-Thérèse.

0: Largo e Piano, der zweite Satz aus dem Trompetenkonzert Nummer 21 F-Moll von Georg Philipp Telemann. Solist Joachim Schäfer wurde begleitet von den Bratislava Chamber Soloists.
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Karl Friedrich Rudolf, Herr, tue meine Lippen auf. Daraus der finale Chor Drum preise mein Gemüte. Antonius Adamske leitete das Konsortium Vokale Berlin und das Göttinger Barockorchester. Orgelmusik von Johann Sebastian Bach im Folgenden. Hören Sie Lorenzo Guglielmi an der Orgel von San Simpliciano in Mailand. Herzlich tut mich verletzt.

Canzone a Tricori. Bruno Maderna bearbeitete das Werk aus der Feder von Giovanni Gabrieli für Kammerorchester. Dennis Russell Davis am Pult des Orchestra della Svizzera Italiana. Gewandhausradio mit Musik von Kyrillos Kräg. Hören Sie den Psalm Praise the Name of the Lord in einer Aufnahme des Ensembles Vox Clamantis unter Jan Eik Tulve.

Die Sinfonia A-Dur von Vincenzo Albricci in der Lesart des Ensembles Weser Renaissance Bremen. Albricci, der in Rom geborene Barockmeister, fungierte unter anderem für ein Jahr als Organist an der Thomaskirche in Leipzig. Bis zu seinem Tod wirkte er anschließend an der Augustinerkirche in Prag. Neben zahlreichen geistlichen Werken schuf Albricci insbesondere mehrstimmige Sinfonias und andere kammermusikalische Werke. Lediglich 35, größtenteils geistliche Werke, befinden sich in den Archiven der Universitätsbibliothek in Uppsala. Die restlichen Werke wurden 1760 bei der Bombardierung Dresdens durch die preußische Armee vernichtet.

Nun lasst uns Gott dem Herrn. Deutschen Kirchenliedern ihre Referenz erwiesen hat das Vokalkonzert Dresden unter Peter Kopp mit der CD Lob, Ehr und Preis sei Gott. Die Orgelkonzerte von Georg Friedrich Händel zählen fraglos zu den originärsten Werken der Gattung. Er komponierte sie zur Aufführung während der Pausen in seinen Oratorien und fungierte selbst auch als Solist, nicht zuletzt um seine Virtuosität am Instrument auszustellen. Hier ist das Orgelkonzert in G-Moll Opus 4 Nummer 3. Richard Eager wird begleitet von der Academy of Ancient Music.

Richard Eager Orgel und die Academy of Ancient Music mit dem Konzert G-Moll Opus 4 Nummer 3 von Georg Friedrich Händel. Und mit Lautmusik von Lodovico Grossi da Viadana begeben wir uns von England, wo Händel erfolgreich reüssierte, nach Italien, in das Land also, das er zuvor hinter sich gelassen hatte, um nach London zu übersiedeln. La Fiorentina, das Mailänder Lautenquartett.

Nicolas Formet. Über diesen französischen Meister der Epoche zwischen Renaissance und Frühbarock ist wenig bekannt. Er wirkte an der Chapelle Royale und an der Sainte-Chapelle in Paris. Wir hörten das Kyrie, aus dessen Missa Duobus Choris mit den Ensembles Les Symphonistes, Les Pages und Les Chantres. Die Leitung lag in den Händen von Olivier Schnebeli. Was uns führt zum Recercare Arioso von Andrea Gabriel.

Tageverzeichnis 156, ich stehe mit einem Fuß im Grabe, von Johann Sebastian Bach. Stefano Vegetti leitete das Ensemble Cordia. Gewandhausradio am Sonntagmorgen. Zwei Kirchenlieder mit der Formation Stimmwerk. Mir nach spricht Christus unser Held und hebt euer Haupt, ihr Pforten all.

Das Ensemble Stimmwerk mit Kirchenliedern von zuletzt Kaspar Uhlenberg und Johann Hermann Schein. Mir nach spricht Christus unser Held und hebt euer Haupt, ihr Pforten all. Nach Italien damit. Giovanni Battista Fontana zeichnet verantwortlich für die folgende Sonata Prima. Protagonistin der Aufnahme Blockflötistin Julia Fritz und Organist Johannes Hämmerle.

Die Sonata Prima von Giovanni Battista Fontana, gegeben von Julia Fritz, Blockflöte und Johannes Hämmerle Orgel. Die Aufnahme entstand in der Basilica di Santa Barbara in Mantua. Eine Preziose, die Ateniati-Orgel aus dem Jahr 1565.

Das Choralpräludium Vater unser im Himmelreich, Werkeverzeichnis 636 von Johann Sebastian Bach. Lorenzo Gielmi an der Arendt-Orgel der Kirche San Simpliciano in Mailand. Von Giovanni Gabrieli die folgende Canzone, gegeben von Bruce Dickey und dem Ensemble Concerto Palatino.

Der Genius Loki von Venedigs San Marco. In dieser Musik, in dieser Canzone von Giovanni Gabrieli tritt er zutage. Entlang solch festlich gestimmter Klangpracht zieht die ausgehende Hochrenaissance quasi authentisch am Hörer vorüber. Bruce Dickey und das Ensemble Concerto Palatino. Gewandhausradio, bleiben wir in der Renaissance mit einer Motette von Hieronymus Praetorius. Jubilate Deo Omnis Terra. Manfred Cordes leitet das Ensemble Weser Renaissance Bremen.

0: Hieronymus Praetorius, der Organist und Komponist, prägte mit seinen Werken und Aufführungen das Hamburger Musikleben in Spätrenaissance und Frühbarock und gilt zudem als Begründer der norddeutschen Orgelschule. Sein Werk stand insbesondere im Zeichen geistlicher Musik. Wir brachten die Motette Jubilate Deo Omnes Terra. Manfred Cordes leitete das Ensemble Weserrenaissance.
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Aus der Oper Phaeton von Jean-Baptiste Lully diese Chaconne. Jeanne Lamon dirigierte das Tafelmusik Baroque Orchestra. Der französische Barock, musikalisch der Inbegriff glanzvoller Inszenierung, der Eleganz und der Subtilitäten, was auch gilt für die Lautenmusik der Epoche. Charles Mouton schrieb diese Prélude, eine Aufnahme mit Franco Pavane.

La Romana. Bruno Maderna setzte dieses Werk von Ludovico da Viadana für Kammerorchester. Dennis Russell Davis am Pult des Orchestra della Svizzera Italiana.

Eine der Ikonen der Musikgeschichte, das Miserere von Gregorio Allegri. Aufgeführt zunächst in der Sixtinischen Kapelle mit ihrer solitären Akustik von den päpstlichen Sängern, auch Castrati, blieb das Werk über die Jahrhunderte ein Fixstern der geistlichen Musik. Wir hörten den Choir of Clare College, Cambridge unter Timothy Brown. Gewandhausradio, Transkriptionen, Bearbeitungen, ein großes, bisweilen auch strittiges Thema in der Musikgeschichte, insbesondere wenn sie nicht von den Komponisten der Werke selbst vorgenommen wurden. Hoch umstritten, allerdings auch hoch populär sind die Transkriptionen von Leopold Stokowski, im Besonderen dessen Bearbeitungen von Barockwerken. Denn, so die Kritiker, vor allem Bachs Musik vertrage keine Romantisierung. Wie auch immer, Stokowski arrangierte nicht nur alte Musik neu, sondern auch Wiener Klassik und selbst Werke romantischer Provenienz. Eher selten zu hören, Stokowskis Transkriptionen William Bircher Musik. Matthias Barmert am Pult von BBC Philharmonic mit Pavane und Gigue von Bircher.

0: Pavane und Jeek, Werke von William Byrd in neuem Klanggewand. Leopold Stokowski zeichnet für die Bearbeitungen verantwortlich. Matthias Barmart leitete BBC Philharmonic.
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0: Werfen wir einen Blick auf die nordamerikanische alte Musikszene. Sowohl in Kanada als auch in den USA haben sich dort über die vergangenen Jahrzehnte in verschiedenen Metropolen einige Ensembles gegründet. In Philadelphia beispielsweise die Formation Tempesta di Mare, das Philadelphia Baroque Orchestra. Anliegt das Blockflötenkonzert F-Dur von Johann Friedrich Fasch. Solistin Gwen Roberts.

Gwyn Roberts, die Solistin im Blockflötenkonzert F-Dur von Johann Friedrich Fasch. Sie wurde begleitet vom Ensemble Tempesta di Mare aus Philadelphia. 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

Leonard Schröter, Allein Gott in der Höhe sei er für 5 Vokalsolisten und Bläser. Manfred Cordes am Pult des Europäischen Hanse-Ensembles. Schröter, geboren vermutlich in Torgau, gestorben vermutlich 1601 in Magdeburg, ein lutherischer Kantor und Komponist, der in Meißen an der Fürstenschule ausgebildet wurde, später als Stadtkantor in Saalfeld wirkte, bevor ihn weitere Verpflichtungen nach Wolfenbüttel und Magdeburg führten. Damit zum Orgelkosmos von Johann Pachelbel. Gott der Vater wohnt uns bei. Simone Stella an der Orgel der Basilika von San Giorgio Fuori Le Mura in Ferrara.

0: Johann Parelbel, Gott der Vater, wohn uns bei. Eine Aufnahme mit Simone Stella.
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Gewandhausradio mit dem vierten Satz Allegretto aus der Serenade des finnisch-schwedischen Spätromantikers Armas Järnefelt. Jaakko Kuusisto dirigierte das Lahti Symphony Orchestra. Als Dirigent setzte sich der Komponist auch nachdrücklich für das Werk Richard Wagners ein. Sein eigenes Schaffen deckte ein weites Gattungsspektrum zwischen Sinfonik, geistlicher und Vokalmusik ab.

0: Eine Canzone von Giovanni Gabrieli, komponiert 1615 zur Aufführung im prächtigen Ambiente von San Marco in Venedig. Bruce Dickey und Charles Toé an der Seite des Ensembles Concerto Palatino.
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0: Geistliche Musik von Johann Sebastian Bach soll uns im Folgenden begleiten. Hören Sie den St. Jakobs Kammerchor und das Ensemble Rebarock mit der Motette Komm, Jesu, komm. Werkeverzeichnis 229. Die Aufnahme wurde realisiert in der solitären Akustik der Stockholmer Kirche St. Jakob. Ein Klangereignis.

Komm, Jesu, komm. Die Motette Werkverzeichnis 229 von Johann Sebastian Bach, gegeben vom St. Jakobs Kammerchor aus Stockholm. Gewandhaus Radio, weiter in den hohen Norden mit Edward Griegs Anitras Tanz aus der Pergin Suite Nummer 1, Opus 46. Ari Rasilainen am Pult des norwegischen Radioorchesters.

0: Anitras Tanz aus der Peer Gynt Suite Nummer 1, Opus 46 von Edvard Grieg, diese Nummer. Ari Rasilainen leitete das norwegische Radioorchester.
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0: Kommen wir zu Wolfgang Amadeus Mozart und seinem Klavierkonzert Nummer 23 A-Dur, Köchelverzeichnis 488. Für die folgende ausgesprochen aparte Lesart zeichnen Solist Charles Richard Hamelin und das Ensemble Les Violons du Roi unter Jonathan Cohen verantwortlich.

Charles Richard Hamelin, der Solist im Klavierkonzert Nummer 23 A-Dur, Köchelverzeichnis 488 von Wolfgang Amadeus Mozart. Er wurde begleitet vom kanadischen Ensemble Les Violons du Roi unter Jonathan Cohn. Gewandhausradio, Locus iste, so lauten die Anfangsworte der gleichnamigen lateinischen Motette für vierstimmigen gemischten Chor a cappella von Anton Bruckner. Der Österreicher schrieb das Werk im Jahre 1869 für die Einweihung der Votivkapelle im Mariä-Empfängnisdom zu Linz. Locus iste, Christopher Robinson leitet den Choir of St. John's College, Cambridge.

Geistliche Vokalmusik von Anton Bruckner. Locus Iste. Es sang der Choir of St. John's College, Cambridge, unter Christopher Robinson. Durchaus zur Nachahmung empfohlen, die Chortradition auf den britischen Inseln.

0: Exile, so überschrieb der US-amerikanische im Jahr 2000 gestorbene Komponist Alan Hovhaness seine erste Sinfonie Opus 17 Nummer 2. Wir brachten den zweiten Satz grazioso in der Lesart der Seattle Symphony Dirigent Gerard Swartz.
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Jules Massenet aus der Ballettsuite zu Thais, der dritte Satz Scherzetto molto vivace. Neville Mariner am Pult der Academy of St. Martin in the Fields. Gewandt aus Radio, wir bleiben in der Welt der Vokalmusik, allerdings auch in diesem Fall ohne Worte. Sabine Meyer und das Kammerorchester Basel und Andreas Behring mit der Arie für Alt und Orchester Ombra Felice Io Ti Lascio, Köchelverzeichnis 255 von Wolfgang Amadeus Mozart.

0: Ombra Felice, Io ti lascio, die Arie für Alt und Orchester, Köchelverzeichnis 255 von Wolfgang Amadeus Mozart, hier in der Bearbeitung für Klarinette und Orchester mit Sabine Meyer an der Seite des Kammerorchesters Basels, Leitung Andreas Spering.
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0: Benjamin Godard, das Schaffen des französischen Komponisten, erstreckte sich über fast alle Gattungen, mit Ausnahme von Kirchenmusik. Wie auch immer zu reüssieren vermochte er mit Liedern, Salonpiecen für Klavier, mit Sinfonien, Konzerten, Kammermusik und 6 Opern. Aus seiner Sonate für Klavier und Violine Nummer 4 B-Dur, Opus 12, der 2. Satz, Allegro vivace, ma non troppo. Nicolas Dautricourt, Violine, und Dana Cioccali, Klavier.

selten zu hörende Preziose, die Sonate für Klavier und Violine Nummer 4 B-Dur Opus 12 von Benjamin Godard. Nicolas Dautricourt und Dana Cioccali haben sämtliche Werke des Franzosen für diese Besetzung eingespielt für das Label Aparté. Gewandt aus Radio, nur knapp 2 Wochen bedurfte Robert Schumann, um sein Cellokonzert A-Moll Opus 129 fertigzustellen. Beflügelt von der neuen Anstellung als städtischer Musikdirektor in Düsseldorf und ersten Erfolgen dort als Dirigent und Komponist, schien der Komponist in diesem Jahr 1850 zunächst von früheren Sorgen befreit zu sein. Robert Schumann, Konzert für Violoncello und Orchester A-Moll, Opus 129. Hören wir Ophélie Gaillard, begleitet vom Orchestre de la Radio Nationale Roumaine unter der Leitung von Tiberio Schoare.

0: Ophélie Gaillard, die Solistin im Cellokonzert A-Moll Opus 129 von Robert Schumann. Tiberio Schoare dirigierte das Orchestre de la Radio Nationale Roumaine.
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0: Weit nach Osten führt uns das folgende Werk von Alexander Borodin. Eine Steppenskizze aus Mittelasien, so nannte der Russe seine sinfonische Dichtung, die 1880 anlässlich des 25. Jahrestages der Regierung von Zar Alexander II. Entstand und Franz Liszt gewidmet ist. Leonard Bernstein am Pult von New York Philharmonic.

Alexander Borodin, eine Steppenskizze aus Mittelasien. Leonard Bernstein dirigierte die New Yorker Philharmoniker, eine Aufnahme aus dem Jahr 1969. Sie empfangen Gewandhaus Radio und wir wenden uns zu einem der führenden deutschen respektive mitteldeutschen Barockmeister, Johann Friedrich Fasch. Der war unter anderem Sänger am Leipziger Thomas-Alumnat und bekleidete später Stellungen in Darmstadt, Gera, in Greiz, Prag und schließlich Zerbst, seiner letzten Station, wo er als Hofkapellmeister fungierte. Anliegt Faschs Konzert für Flöte, Oboe, Streicher und Basso Continuo D-Dur. Das Ensemble Il Gardelino musiziert.

0: Jan de Winne, Flöte, Marcel Poncet, Oboe und das Ensemble Il Gardelino mit dem Konzert D-Dur von Johann Friedrich Fasch.
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Gewandhausradio nach Orgelmusik von Giovanni Gabrieli, die Intonazione del Nono Tono, die Sonata con tre violini in Ecco von Biagio Marini. Es spielten die Gabrieli Players unter Paul McCreesh. Damit zu Joseph Haydn und seiner Sinfonie Nummer 43 Es-Dur Hoboken 1-43, die er 1770-71 als Kapellmeister beim Fürsten Esterházy komponierte. Lars Ulrik Mortensen leitet das Ensemble Concerto Kopenhagen.

Dänemarks führendes Barockensemble, das Concerto Kopenhagen, mit diesem Ausflug in die Wiener Klassik. Wir hörten Joseph Haydns Sinfonie Nummer 43, Es-Dur, Hoboken 1:43. Die Leitung lag in den Händen von Lars-Ulrich Mortensen. Gewandhaus Radio, Karl-Maria von Webers Concertino für Horn und Orchester E-Moll Opus 45 wurde 1806 ursprünglich für den Hornisten Joseph d'Autrevaux komponiert. Diese erste Fassung ist allerdings verschollen. Im August 1815 schrieb Weber eine grundsätzlich umgearbeitete weitere Fassung des Werkes für den Hornisten Sebastian Rauch. Der fungierte 14 Jahre als Solohornist der Königlichen Hofkapelle in München. Die ersten bekannten Aufführungen des Concertinos gingen 1817 und 1822 zum Teil nur in Ausschnitten im Leipziger Gewandhaus über die Bühne. Anlass für den ehemaligen Gewandhauskapellmeister Kurt Masur, das Werk an der Seite des Gewandhausorchesters einzuspielen. Als Solist agierte Hermann Baumann. Die Aufnahme stammt aus dem Jahr 1983. Karl-Maria von Weber, das Concertino für Horn und Orchester E-Moll, Opus 45.

Die Ouvertüre über drei russische Lieder von Mili Balakirev, gelesen vom Sinfonieorchester der UdSSR unter Dirigentenlegende Evgeny Svetlanov. Die Aufnahmen entstanden 1977. Im österreichischen Schloss Goldegg entstand die Einspielung von 8 großen Suiten, Klavier- respektive Cembalo-Suiten von Georg Friedrich Händel mit Lisa Smirnova. Die österreichische Pianistin russischer Provenienz wurde am Moskauer Konservatorium und am Salzburger Mozarteum ausgebildet. Mit dem Debüt 1992 in der New Yorker Carnegie Hall nahm ihre Karriere entscheidend an Fahrt auf. Zu den bemerkenswertesten Einspielungen Smirnovas zählen die Exegesen besagter Händel-Suiten. Hier der 6. Satz Presto aus der Suite Nummer 3 d-Moll, Werkeverzeichnis 428.

0: Georg Friedrich Händel, die Suite Nummer 3 D-Moll, gelesen von Lisa Smirnova bei Gewandhausradio.
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Ein rumänischer Volkstanz von Béla Bartók in einer Bearbeitung für Violine und Orchester. Siyong Wang wurde begleitet vom Ensemble Epoch. Gewandhausradio. Weiter mit dem Prälude C-Moll aus dem zweiten Buch des wohltemperierten Klaviers von Johann Sebastian Bach. Wir hören Eva Poplucka.

0: Die polnische Pianistin Ewa Poplocka spielte das Prälude C-Moll aus dem zweiten Buch von Bachs wohltemperierten Klavier. Vor allem in Deutschland gilt es, diese brillante, handwerklich hochversierte Gestalterin Poplocka noch zu entdecken. Dafür stehen Konzerte weltweit und bislang über 50 Einspielungen.
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0: Von Bach zu Mendelssohn, stilistisch ein relativ weiter Weg, ideell jedoch, wie wir wissen, ein Katzensprung. Denn zwar viele der nachfolgenden Komponisten schätzten, ja verehrten Bach, aber kaum einer mit der beispiellosen Empathie Mendelssohns. Edward Gardiner und das City of Birmingham Symphony Orchestra mit dem Scherzo aus der Schauspielmusik Opus 61 zu Shakespeares Sommernachtstraum.

Ein Sommernachtstraum, Opus 61. Die Schauspielmusik zur gleichnamigen Shakespeare-Komödie schrieb Felix Mendelssohn-Bartholdy, inspiriert von der Lektüre im Sommer 1826 mit 17 Jahren. Das Scherzo daraus in einer Aufnahme mit dem City of Birmingham Symphony Orchestra unter Edward Gardner. Der Brite hat bereits die meisten Werke des Komponisten am Pult unterschiedlicher Orchester und Solisten für das Label Chandes eingespielt.

0: Karl Reinecke, neben seinen zahllosen Verpflichtungen als Gewandhauskapellmeister, als Professor am Leipziger Konservatorium und reisender Klaviervirtuose und Dirigent, fand er überdies Zeit, um zu komponieren. Wir brachten den dritten Satz Finale Moderato aus dem Flötenkonzert Opus 283 des Meisters. Alexander Liebreich dirigierte das Radiosinfonieorchester Stuttgart des SWR.
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0: Immer ein wenig im Schatten der deutschen, französischen und italienischen Komponisten stand der englische Barockgrande William Boyce. Dabei steht sein Werk dem der Kollegen vom Kontinent allenfalls im Umfang nach. Hier ist Boyce Sinfonie Nummer 4 in F-Dur, gegeben von der Academy of Ancient Music unter Christopher Hogwood.

William Boyce, die Sinfonie Nummer 4 F-Dur in der Lesart von Christopher Hogwood und der Academy of Ancient Music. Was uns führt zu lauten Musik von Josefo Guami und Lodovico Grossi da Viadana. Das Lautenquartett Mailand musiziert.

0: Quartetto di Liuti da Milano. Vergleichbare Ensembles existieren weltweit kaum. Was nicht unbedingt nachvollziehbar ist, entfaltet sich der reiche Farbenkosmos des Instrumentes doch potenziert in dieser Konstellation. Wir hörten Lautenpiecen von Giuseppe Guami und Lodovico Grossi da Viadana.
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0: Marie Antoinette von Österreich-Lothringen, die Gattin Ludwig des 16. und somit fast zwei Jahrzehnte Königin von Frankreich, zeigte ein außerordentliches Faible für die Harfe und widmete sich überdies dem Klavierspiel. Besonders aber die Harfe erfuhr am Hofe durch Marie Antoinettes Passion erhöhte Aufmerksamkeit. So machte vor allem ihr Lehrer Johann David Hermann auch als Komponist von drei Harfenkonzerten von sich reden. Die sind heute weitgehend vergessen. Umso verdienstvoller die vorliegende Einspielung des ersten Konzertes in F-Dur Opus 9 mit Xavier de Maistre und dem Ensemble Les Arts Florissantes unter William Christie. Die Satzüberschriften Allegro und Rondo.

Xavier de Maistre, der Solist im Harfenkonzert Nummer 1 in F-Dur Opus 9 von Johann David Herrmann. Er wurde begleitet von Lézard Florissant unter William Christie. Sie empfangen Gewandhausradio.

0: Edvard Grieg. Zu seinen bekannteren Werken zählt die Schauspielmusik zu Sigurd Jorsalfa. Einzelne Orchesterstücke daraus werden gelegentlich für Einspielungen zu Suiten arrangiert oder als Solitär behandelt. Sie hörten das Prälude zu Im Königssaal. Maurice Abravanel dirigierte das Utah Symphony Orchestra.
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0: Zu Frédéric Chopin. Spätestens seit dem Gewinn des Chopin-Wettbewerbs in Warschau im Jahr 2010 gehört die russische Pianistin Juliana Avdeeva zu den führenden Interpretinnen dessen Werke. Was sich zeigt im Besonderen auch entlang Avdeevas Album Voyage, das ausschließlich Piecen des Polen gewidmet ist. Hier das Nocturne Nummer 1 in H-Dur, Opus 62.

Canoeing. Martina Frizzotti mit dieser Piano-Miniatur von Amy Beach, der Frau also, die als erste amerikanische Komponistin eine Sinfonie schrieb. Die Hochbegabte reüssierte nicht nur bereits als Jugendliche als Pianistin und Komponistin, sondern galt später auch als Protagonistin in Sachen Emanzipation und Frauenrechte. 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Franz Danziger fungierte als Kapellmeister an den Höfen in München und Stuttgart und sollte zu einem der Wegbereiter der Romantik avancieren. Er hinterließ, sehr untypisch für die Epoche, nur ein Klavierkonzert. Aus diesem Werk in Es-Dur nun der zweite Satz Andante Moderato. Christoph Hammer und die neue Hofkapelle München.

0: Christoph Hammer am Fortepiano, begleitet von der Neuen Hofkapelle München mit dem zweiten Satz Andante Moderato aus dem Klavierkonzert in S-Dur von Franz Danzi.
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Ignacy Felix Dobzhinsky, die Sinfonie C-Moll Opus 15, der dritte Satz Menuetto alla Mansovina, Allegro Manon Troppo. Jaroslav Thiel am Pult des Wroclaw Baroque Orchestra. Neben Dobzhinskys Sinfonien sind es insbesondere dessen Kammermusik und Klavierwerke, die beim affinen Publikum auf Interesse stoßen könnten. Sie hören Gewandhausradio und zu den Phänomenen des globalen Klassikbetriebs zählt fraglos die Tatsache, dass ein eminent erfolgreiches und beliebtes Werk, wie etwa das Concerto de Aranjuez von Joaquin Rodrigo, außerhalb Spaniens kaum auf den Konzertbühnen präsent ist. Wie auch immer, hören wir Rodrigos Gitarrenkonzert in der Lesart von Thibaut Garcia, begleitet vom Orchestre National du Capitole de Toulouse unter Ben Glasberg.

0: Thibaut Garcia, der Solist im Concerto de Aranjuez von Joaquin Rodrigo. Ben Glasberg dirigierte das Orchestre National du Capitole de Toulouse.
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0: Was wenigen bekannt ist, auch die australische Klassikszene vermag mit einigen hochkarätigen alte Musikensembles aufzuwarten. Der historischen Aufführungspraxis verpflichtet etwa die tasmanische Formation Van Diemen's Band. Anliegt Georg Friedrich Händels Concerto Grosso Nummer 5 in D-Moll, Werkeverzeichnis 316. Martin Gesté und die Van Diemen's Band.

0: Das Scottish Chamber Orchestra unter François Leleux mit dem dritten Satz Allegro Vivace Trio aus der Sinfonie Nummer 1 C-Dur von Charles Gounod. Der französische Oboist Leleux machte in den vergangenen Jahren immer wieder auch durch luzid aufgefächerte Exegesen, insbesondere französischen Repertoires, von sich reden.
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Die Boree aus der Lautensuite E-Moll, Werkeverzeichnis 996 von Johann Sebastian Bach. Es spielte Alexandre Tarot. Ein Leben im Zeichen der Klarinette. Tatsächlich wäre das einschlägige Repertoire ohne die Werke des finnisch-schwedischen Frühromantikers Bernhard Henrik Krusell bedeutend ärmer. In Stockholm brachte es der Klarinettenvirtuose und Komponist zum Hofmusiker ab 1818 zum musikalischen Leiter der beiden königlichen Leibgrenadierregimenter. Hören wir von Krusell den zweiten Satz Menuetto Trio aus dem Klarinettenquartett C-Moll Opus 4. Es musizieren Thea King, Klarinette und Mitglieder des Allegri String Quartet.

Das Klarinettenquartett C-Moll Opus 4, der zweite Satz, Menuetto Trio von Bernhard Henrik Krusell. Eine Aufnahme mit Thea King und Mitgliedern des Allegri String Quartets. Im Gegensatz zu seiner allgemein zügigen Arbeitsweise bedurfte es in diesem Fall rund 6 Jahren, bis Felix Mendelssohn-Bartholdy sein Violinkonzert in E-Moll beenden konnte. 1845 wurde das Werk von Ferdinand David an der Seite des Gewandhausorchesters unter Niels Gade uraufgeführt. Felix Mendelssohn-Bartholdy, Violinkonzert E-Moll Opus 64. Augustin Dumay wird begleitet vom Orpheus Chamber Orchestra.

0: Augustin Dumay, der Solist im Konzert für Violine und Orchester E-Moll Opus 64 von Felix Mendelssohn Bartholdy. Die Begleitung lag in den Händen des Orpheus Chamber Orchestra.
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0: Zwei Lieder von Richard Strauss stehen auf der Agenda. Lieder bearbeitet für Violoncello und Klavier. Raffaella Grommes, Cello, und Julian Riem, Klavier, mit Du meines Herzens Krönelein, Opus 21 Nummer 2, und Ach lieb, ich muss nun scheiden, Opus 21 Nummer 3.

Zwei Lieder, Opus 21 von Richard Strauss in der Fassung für Violoncello und Klavier. Wir hörten Raffaella Grommes und Julian Riem. Sie empfangen Gewandhausradio.

Giuseppe Martucci schuf diese Giga, Opus 61, Nummer 3, Francesco La Vecchia am Pult des Orchestra Sinfonica di Roma. Martuccis Werk steht vor allem im Zeichen von Instrumentalmusik. Und das, obwohl der Dirigent, Pianist und Komponist die Oper, insbesondere das Schaffen Richard Wagners, verehrte. Dirigent und Komponist im Adelstand. Ferdinand Hiller, grandioser Pianist, in enger Bekanntschaft zu zahllosen bedeutenden Kollegen und Dichtern, ein Mann der Salons und Gesellschaften mit europäischem Weitblick. Der im Übrigen auch ein halbes Jahr in Leipzig verbrachte, um in Vertretung Mendelssohns im Winter 1843-44 die Gewandhauskonzerte zu leiten. Ferdinand Hiller, die Sinfonie E-Moll, Opus 67, mit dem schönen Beinamen »Es muss doch Frühling werden«. Der zweite Satz daraus, Adagio, in der Lesart des Brandenburgischen Staatsorchesters Frankfurt unter Howard Griffith.

0: Adagio, der zweite Satz aus der Sinfonie E-Moll Opus 67 von Ferdinand Hiller. Howard Griffith leitete das Brandenburgische Staatsorchester Frankfurt.
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0: Mit Baldassare Galuppi ins Italien des 18. Jahrhunderts. Der Venezianer spielte eine entscheidende Rolle bei der Entwicklung der Opera Buffa, später auch der Opera Seria. Mit 16 bereits brachte der Mann aus Burano bei Venedig seine erste Oper zu Papier. Weniger Beachtung fanden Galuppis Werke für Tasteninstrumente Fernanda Damiano mit der Sonata Nummer 3 A-Dur.

Ertönt uns durch dein Güte. Der Choral aus der Kantate Jesus nahm zu sich die Zwölfe, Werkeverzeichnis 22 von Johann Sebastian Bach, in der Bearbeitung für Violoncello und Barockensemble von Ton Koopman. Jojo Ma wurde begleitet vom Amsterdam Baroque Orchestra unter Ton Koopman. Ja, ein Entree nach Maß für diese Nachmittagsstunde im Zeichen von Werken des 18. und 19. Jahrhunderts. Von Bach damit zu seinem großen Antipoden und Zeitgenossen Georg Friedrich Händel, der bekanntlich nicht in Mitteldeutschland verblieb, sondern zunächst in Italien, später in London Residenz nahm. Das französische Ensemble La Reveuse mit der Arie Spera si mio caro Bene aus der Oper Admeto, bearbeitet für Instrumentalensemble.

Das Ensemble La Reveuse um Florence Bolton und Benjamin Perrault mit der Arie Sperasi mio caro bene aus der Oper Admeto von Georg Friedrich Händel, bearbeitet für Instrumentalensemble. 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Frédéric Chopin war 18 Jahre alt, als er sein Opus 14, das Rondo à la Krakowiak, für Klavier und Orchester zu Papier brachte. Zur Seite stand ihm dabei sein Lehrer Josef Eisner. Die erfolgreiche Uraufführung ging 1829 in Wien über die Bühne. Hören wir Pjotr Aleksejewitsch, begleitet von der Sinfonia Varsovia unter Howard Shelley. Frédéric Chopin. Rondo à la Krakowiak, Opus

Frédéric Chopin, Rondo à la Cracoviak, Opus 14. Wir hörten Piotr Alexejewitsch und die Sinfonia Varsovia. Am Pult Howard Shelley. Ludwig Philipp Scharwenka, Jahrgang 1847, war Komponist und Musikpädagoge, studierte und arbeitete in Berlin und New York. Seit 1892 fungierte er in Berlin bis zu seinem Tod 1917 als Direktor des dortigen Konservatoriums. Scharwenkas kompositorisches Schaffen umfasst unter anderem 3 Sinfonien, sinfonische Dichtungen, ein Violinkonzert, eine Oper und zahlreiche Kammermusikwerke. Zu seinen Schülern zählte unter anderem Dirigentenlegende Otto Klemperer. Anliegt Scharwenkas Trio für Violine, Viola und Klavier Opus 121. Eine Aufnahme mit Laurent Albrecht Bräuninger, Lise Berthaud und Oliver Trindl.

0: Philipp Scharwenka, das Trio für Violine, Viola und Klavier, Opus 121. Es musizierten Laurent Albrecht Bräuninger, Violine, Lise Berthaud, Viola und Oliver Triendl, Klavier.
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0: Seine C-Dur-Sinfonie schrieb der Franzose Georges Bizet bereits mit 17 Jahren. Uraufgeführt wurde das Werk allerdings erst 60 Jahre nach seinem Tod und 80 Jahre nach seiner Entstehung, im Jahr 1935 durch Felix Weingartner in Basel. Der zweite Satz der Sinfonie ist überschrieben Adagio. Hören wir Zdeněk Kožlér am Pult der Tschechischen Philharmonie.

Der Tschechischen Philharmonie brachten wir den zweiten Satz Adagio aus der Sinfonie in C-Dur von Georges Bizet. Mit Giovanni Battista Pergolesi damit in den barocken Klangkosmos von Neapel. Ophelia Jahr, Violoncello und das Pulcinella Orchestra mit dem Largo aus Pergolesis Violinkonzert B-Dur, bearbeitet für Cello.

Ophélie Gaillard, die Solistin in diesem Lago aus dem Violinkonzert B-Dur, bearbeitet für Violoncello von Giovanni Battista Pergolesi. Gaillard wurde begleitet vom Pulcinella Orchestra.

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1: Und zur Sendung Neue Einspielungen begrüßt sie Martin Hoffmeister. Spiritillo Mediterraneo, so überschrieb die spanische Geigerin Cristina Pranz-Costa ihr Debütalbum mit Werken aus dem 17. und frühen 18. Jahrhundert.

Die Musikkulturen des Mittelmeerraums, geprägt von Lebensfreude, Ausgelassenheit, von reichem Kolorit, Eleganz, von kraftvollen Rhythmen und aparter Ornamentik. Mit ihrem Debütalbum Spiritillo Mediterranea, erschienen beim Label Pentatone, hinterlässt die spanische Violinistin Cristina Prats-Costa eine eindrückliche Visitenkarte. Wir vernehmen Geigenhandwerk von technischer Finesse und Raffinement der Ton entlang eines weitgestreckten Repertoires zwischen Werken von, wie gehört, Andrea Falconieri und Nicola Matthes und José de Nebra, Vivaldi oder Gaspar Sanz. Stilprägend. Bleiben wir bei den neuen Einspielungen, zunächst in der Welt des Barock. Mit Einspielungen der französischen Suiten von Johann Sebastian Bach seitens des luxemburgischen Pianisten Francesco Tristano gilt es zu blicken auf Lesarten zugespitzter Abstraktion, Reduktion, Fokussierung und Transparenz. Schon seit geraumer Zeit schloss Tristano mit anderen Bach-Einspielungen auf zu anderen großen Bach-Interpreten dieser Jahre, wie etwa Andras Schiff, Víkingur Ólafsson oder Xuxa May, die allerdings andere, zum Teil kontrastierende künstlerische Wege beschreiten.

Die Gavotte aus der französischen Suite Nummer 4 S-Dur, Werkeverzeichnis 815 von Johann Sebastian Bach. Francesco Tristano zelebriert entlang seiner Lesarten eine exemplarische Strenge und Luzidität, die den Werken des Thomaskantors auf ganz eigene und schlüssige Weise gerecht werden. Eine Feier der Pureness, die das Ego des Interpreten so nachdrücklich ausblendet, dass man auf den Begriff Interpretation fast verzichten möchte.

Francesco Tristano mit dem Minuet 1 aus der französischen Suite Nummer 3 H-Moll, Werkverzeichnis 814 von Johann Sebastian Bach. Ja, was für eine Gradlinigkeit, was für ein Gleichmaßrücken hier die strukturelle Vollendung des Bachschen Tastenkosmos ins Licht. Tristanos Einspielung der kompletten französischen Suiten erschien beim französischen Label Naiv. Gewandhausradio, was überdies steht an in dieser Sendung im Zeichen von aktuellen CD-Produktionen? Wir werden sprechen mit dem Cellisten Alban Gerhardt, dessen Album die Konzerte von Elgar und Dvorak in ein neues Licht rückt, die Pianistin Clara Haberkamp im Jazz und in der Klassik gleichermaßen zu Hause erzählt über ihr Album Love Maps, Sopranistin Simone Kermes reflektiert im Gespräch ihre sehr persönliche CD La Luce und Blockflötist Erik Bosgraf gibt Einblicke in sein neues Album Folkbarock. Zunächst allerdings zu zwei Schlüsselwerken der Violoncello-Literatur. Die ikonischen Konzerte von Edward Elgar und Antonín Dvořák. Beide liegen jetzt vor beim englischen Label Hyperion, gegeben von Alban Gerhardt und dem WDR-Sinfonieorchester unter Andrew Manzi. Für Solist Alban Gerhardt bildet das Album nichts weniger als das Resümee einer 35-jährigen intensiven Auseinandersetzung mit den Werken. Kaum verwunderlich, dass Gerhardt mit dem Projekt auch antrat, um eingefleischte Hörgewohnheiten zu konterkarieren. Ein Höreindruck. Edward Elgar, Cellokonzert E-Moll Opus 85. Ein Ausschnitt aus dem ersten Satz Adagio Moderato.

0: Ein Ausschnitt aus dem Cellokonzert E-Moll Opus 85 von Edward Elgar. Alban Gerhard wurde begleitet vom WDR-Sinfonieorchester unter Andrew Manzi. Sehr nah an der Partitur gelesen das Ganze, da leuchten so manche oft ungehörte Nuancen und Details auf. Da geht es um Durchdringung, um Tiefenauslotung, nicht um Oberflächeneffekte. Präzise Linienführung und Luzidität korrespondieren mit loderndem Fließen und aufgeladenem Kolorismus. Nicht zuletzt generiert Gerhards Zugang neue Dimensionen der Unmittelbarkeit. Was also verbindet der Solist mit diesem Aufnahmeprojekt? Ich erreichte Alban Gerhard im Vorfeld der Sendung in seiner Wahlheimat Madrid. Herr Gerhard, erst nach jahrzehntelangen Konzert- und Studioerfahrungen haben Sie sich auf Ihrem aktuellen Album zwei der bemerkenswertesten Werke der Cello-Literatur gewidmet, Elgars und Dvoraks Konzerten. Warum erst jetzt? War es der Respekt vor den Herausforderungen oder war bislang einfach noch nicht der richtige Zeitpunkt gekommen?
1: Ganz ehrlich, während ich mit einer Aufnahme der Bach-Suiten tatsächlich aus Respekt warten wollte, bis ich die 50 überschritten hatte, fühlte ich mich für diese beiden Cellokonzerte schon seit über 30 Jahren bereit. Die romantische Klangsprache lag mir immer näher als die der Bach-Suiten, die sogenannte Bibel der Cellisten. Schon im ersten Gespräch mit Hyperion vor fast 25 Jahren habe ich den Wunsch geäußert, zumindest das Dvorak-Konzert aufnehmen zu dürfen. Damals hielten die mich wohl noch für zu jung und unerfahren, was rückblickend vielleicht sogar gut war. Denn nachdem ich beide Konzerte inzwischen fast 400 Mal aufgeführt habe, fühlte ich mich jetzt bei der Aufnahme gefestigt genug, meine musikalischen Vorstellungen gegenüber Dirigent, Orchester und Produzent wirklich vertreten zu können.
0: Beide Werke liegen ja bereits in unzähligen, bisweilen legendären Einspielungen vor. Nimmt man diese einfach nur zur Kenntnis oder setzt man sich intensiv mit ihnen auseinander?
1: Als kleiner Junge habe ich Schallplatten gesammelt, wie verrückt, und Radiosendungen auf Kassette mitgeschnitten. Interessanterweise waren darunter aber kaum Cellowerke. Mich haben schon immer Gesang, Lied und Oper sowie das große Orchesterrepertoire viel stärker interessiert. Deshalb kenne ich von den berühmten Celloaufnahmen erstaunlich wenige. In den letzten Jahrzehnten habe ich ohnehin fast ganz aufgehört, Konserven zu hören. Ich gehe lieber ins Konzert. Der Begriff Referenzaufnahme hat mir auch nie besonders gefallen, da er die künstlerische Arbeit des Musizierenden auf merkwürdige Weise verkürzt. Das bedeutet ja fast, dass wir versuchen sollten, diesen Produkten möglichst nahe zu kommen, obwohl selbst die großartigste Aufnahme letztlich nur eine Momentaufnahme ist. Mich interessiert vielmehr, eine eigene Sicht auf ein Werk zu entwickeln. Denn auch die kunstvollste Imitation bleibt eben eine Imitation.
0: Gibt es Einspielungen, die Sie besonders geprägt oder inspiriert haben, etwa die von Jacqueline Dupré?
1: Es gibt ein Video, in dem Jacqueline Dupré mit ihrem Lehrer William Pleath Cello-Duos spielt. Diese jugendliche Freude und völlige Authentizität haben mich viel stärker inspiriert als irgendeine ihrer berühmten Aufnahmen. Es tut mir nur bis heute in der Seele weh, dass ich sie nie live erleben durfte. Die berühmte Einspielung mit Daniel Barenboim hat mich dagegen eher ein bisschen verwirrt, weil ich das Werk schon damals ganz anders empfunden habe. Es existiert allerdings ein Mitschnitt ihres Proms-Debüts als 17-Jährige, der mich emotional viel mehr berührt.
0: Bestehen die Herausforderungen dieser Werke eher in den technischen oder in den gestalterischen Anforderungen?
1: Größte Herausforderung besteht für mich oft darin, ein Orchester davon zu überzeugen, eben jene berühmte Referenzaufnahme hinter sich zu lassen und gemeinsam einen eigenen Weg zu gehen. Dieser Weg beginnt mit einem Schritt zurück zur Partitur und zu den Vorstellungen dieser genialen Komponisten. Denn beide Komponisten halte ich für wichtiger als alle Interpreten und Referenzaufnahmen dieser Werke zusammen. Gleichzeitig geht es aber auch um einen Schritt nach vorne. Eine gelungene Aufführung entsteht nie allein aus der möglichst exakten Umsetzung des Notentextes. Sie entsteht dort, wo die Persönlichkeiten aller Beteiligten zusammenfinden und daraus eine gemeinsame Sicht auf das Werk wächst.
0: Insbesondere Elgars Konzert bietet den Interpreten große Gestaltungsspielräume. Welche Facetten standen für Sie im Mittelpunkt?
1: Da bin ich tatsächlich anderer Meinung. Gerade Elgar ist erstaunlich präzise darin, was er vom Interpreten verlangt. Die wirklichen Freiräume liegen für mich eher in den Bach-Suiten, wo Bach uns weder Tempi noch Dynamik oder Artikulation vorgibt. Elgar lässt uns viel weniger Raum und genau das macht das Werk für mich so spannend. Innerhalb dieses engeren Rahmens eine eigene Stimme zu finden, ohne die unzähligen, feinen Hinweise des Komponisten zu übergehen, empfinde ich als größere Herausforderung, als eine berühmte Interpretation nachzueifern oder gar zu versuchen, Jacqueline Dupré zu übertreffen, was ohnehin aussichtslos wäre.
0: Der Beginn des Elgar-Konzertes gehört zu den ikonischsten Anfangstakten der Konzertliteratur. Wie haben Sie diesen Einstieg verstanden?
1: Elgar schreibt gleich am Anfang ein Wort, das man, finde ich, nicht überlesen sollte. Nobilmente. So viel Weltschmerz und Trauer dieses Konzert auch enthält. Beides darf für mich niemals in Brutalität oder Aggressivität umschlagen. Alles bleibt von einer gewissen Würde getragen. Von diesem typisch englischen Understatement. Außerdem war Elgar kein Cellist, sondern Geiger, Organist und Komponist. Und ganz unabhängig davon, welches Werk ich spiele, wünsche ich mir immer, dass es um die Musik geht und nicht um das Instrument. Deshalb versuche ich, diese Anfangsakkorde gar nicht besonders cellistisch zu spielen, sondern so rund und groß, wie sie vielleicht auf einer Orgel klingen würden. Was übrigens einer der Gründe ist, warum ich mit ihnen bis heute nie ganz zufrieden bin. Ein Cello wie eine Orgel klingen zu lassen, ist letztlich unmöglich.
0: Zu den Tempi der beiden Konzerte gibt es sehr unterschiedliche Auffassungen seitens der Interpreten. Wie sind Sie damit umgegangen?
1: Das war eigentlich die einfachste Entscheidung, denn beide Komponisten haben Metronomzahlen hinterlassen. Natürlich heißt das nicht, dass man ein Werk metronomisch herunterspielen sollte oder starr an einem Tempo festhalten muss. Aber ich muss gestehen, dass ich diese Tempi schon als Teenager ganz ähnlich empfunden habe wie die Komponisten selbst. Obwohl ich Elgars erste Aufnahme mit ihm selbst als Dirigent und Beatrice Harrison als Cellistin bis heute gar nicht kenne, hat meine Einspielung wohl, wie mir gesagt wurde, fast dieselbe Dauer. Vielleicht sollte ich die mir endlich mal anhören.
0: Obwohl ja beide Konzerte zum Kernrepertoire gehören, werden sie nur selten gemeinsam aufgenommen. War Ihnen diese Gegenüberstellung wichtig?
1: Sehr sogar. Beide Konzerte sind Spätwerke romantischer Komponisten, die bereits in der Moderne lebten. Dvorak litt unter Heimweh nach Böhmen und verarbeitete zugleich den Verlust seiner großen, unerfüllten Liebe zu seiner Schwägerin Josephine. Elgar blickt nach dem Ersten Weltkrieg auf eine Welt zurück, die unwiederbringlich vergangen ist, während seine Frau im Sterben lag. Beide Werke verweigern sich eigentlich dem Heroischen. Trotz aller technischen Anforderungen sind sie zutiefst introvertiert. Und dennoch werden sie oft als große, virtuose Cellokonzerte verkauft, verstanden und entsprechend gespielt. Ich empfinde sie vielmehr als sehr persönliche Bekenntnisse, voller Erinnerung, Melancholie und Menschlichkeit. Deshalb wollte ich sie bewusst nebeneinander stellen. Dazu kommt noch etwas anderes. Ein Student sagte mir neulich auf einem Meisterkurs auf meine Frage, warum er denn nicht einfach spiele, was der Komponist geschrieben habe. Weil ich mich nicht traue, etwas zu spielen, das ich noch nie irgendwen irgendwo habe spielen hören. Dieser Satz hat mich lange beschäftigt. Vielleicht ist das auch ein weiterer Grund für diese Aufnahme. Zu zeigen, dass zum Beispiel das zweite Thema im ersten Satz des Dvorak-Konzerts tatsächlich pianissimo gespielt werden darf und dass Elgars Metronomzahlen womöglich gar nicht so verrückt sind. Die Partitur hält erstaunlich viele Überraschungen bereit.
0: Frische Perspektiven auf zwei der meist eingespielten Werke der Cello-Literatur. Alban Gerhard im Gespräch über sein aktuelles Album mit den Konzerten von Edward Elgar und Antonín Dvořák. Abschließend ein weiterer Höreindruck, in diesem Fall ein Ausschnitt aus dem ersten Satz des Dvořák-Konzertes H-Moll Opus 104. Wir vernehmen Gerhard an der Seite des WDR-Sinfonieorchesters unter Andrew Menzies.

Mit fokussiertem, brennendem Ton. Alban Gerhards Exegesen der Konzerte von Elgar und Dvorak, begleitet vom WDR-Sinfonieorchester am Pult Andrew Manzi. Die CD erschien beim Label Hyperion. Gewandhaus Radio mit der Sendung Neue Einspielungen, und immer wieder erkenntniszeitigend ist und war es ja, wenn Jazzmusiker Ausflüge in die Klassik unternahmen und Klassikgranden in den Jazzkosmos wechselten. Idealtypische Beispiele dafür Musiker wie Keith Jarrett, Friedrich Gulda, Wynton Marsalis, Brad Mehldau oder Chick Corea, um nur wenige zu nennen. Zu den Musikerinnen jüngerer Generationen, die mit beiden Genres vertraut sind, zählt Pianistin Clara Haberkamp, die in den zurückliegenden Jahren in unterschiedlichen Kontexten zu reüssieren wusste und dabei sich auch offen gegenüber stilistischen Grenzüberschreitungen zeigte. Haberkamps aktuelles Album heißt Love Maps und versammelt neben Jazz-Standards eigene Kompositionen und zwei Klassik-Adaptionen. Bevor wir mit der hochdekorierten Pianistin ins Gespräch kommen, Musik von Bach ins Jazz-Idiom übertragen, Air.

0: Eine Hommage an die Musik von Johann Sebastian Bach. Clara Haberkamp mit einer so behutsamen, ausdrucksstarken, sensitiven wie stilvollen Annäherung an Bachs Musik. Hier an die Air aus der Orchestersuite Nummer 3 in D-Dur. Bei ihren Klassik-Adaptionen auf dem Album Love Maps geht es nicht um subkomplexes Crossover, nicht um das Ausschlachten von melodischen Einfällen und Motiven aus fremder Hand, sondern um das Eintauchen in die tiefen Dimensionen der Bachschen Musik, um Introspektion, Imagination und die sinnfällige Reflexion einer Vorlage. Wir trafen Clara Haberkamp in Berlin, um das Album und die komplexe Korrespondenz von Klassik und Jazz zu erörtern. Frau Haberkamp, Love Maps, so ist Ihr neues Soloalbum überschrieben. Der Titel ermöglicht Ihnen fraglos ein weites stilistisches Spektrum. Überdies steht Ihren Hörern frei, was Sie imaginieren oder assoziieren bei dieser Überschrift. Ebenso bei der Wahrnehmung der einzelnen Tracks. Gehört es zum CD-Konzept, dass Sie das Thema offen in der Schwebe lassen, eben weil das Sujet auch von überbordender Varianz und damit Offenheit ist?
1: Also das Thema Love Maps hat für mich natürlich auch einen Bezug zu dem psychologischen Thema von Gottman, und zwar, dass Love Maps wie eine Landkarte sind, mit der wir geliebte Menschen sehen können oder unser Gegenüber betrachten können und sie oder ihn in ihrer ganzen Komplexheit erfassen und somit auch besser erkennen können. Und dieses Thema der Landkarte lässt sich natürlich wunderbar auf Musik übertragen und gibt mir natürlich auch die nötige Freiheit, da Assoziationen zuzulassen.
0: Wenn man nun das Thema Liebe variiert und ventiliert, wenn man Emotionen spiegelt, wenn man in ihren Kern stößt oder sie eher abstrakt zu fassen sucht oder sie ja nur im übertragenen Sinne streift, das bedarf, wenn man zunächst von einer rein instrumentalen Annäherung ausgeht, das bedarf nicht nur stilistischer und pianistischer Varianz und Imagination, das bedarf Reflexion der Form, das bedarf gründlicher Kenntnisse der Musikgeschichte in den Segmenten Jazz und Klassik. Man kann Schumann und Schubert kaum ausblenden, ebenso wenig sagen wir Bill Evans, Billie Holiday und zahllose andere. Wenn Sie entsprechend eine Nummer komponieren, ist dabei fortwährend die ganze Historie zumindest unterbewusst präsent oder geht die Musik aus bewusster Referenz, aus bewusstem Abgleich oder aus bewusster Abgrenzung hervor? Kann man den Entstehungsprozess Ihrer Stücke konkret nachzeichnen?
1: Also ich habe mich natürlich mit allen diesen Namen beschäftigt, die Sie gerade aufgezählt haben. Ich habe mich auch in die Popmusik vorgedrungen, auch in die elektronische Musik und habe einfach alles aufgesogen. Ich glaube aber, dass bei mir in dem Moment diese Namen oder diese Bezüge nicht präsent sind, sondern dass das doch in meiner DNA oder in meinem Körper so verankert ist, dass ich darüber nicht mehr nachdenken muss.
0: Musik hat ja in diesen Tagen verdichteter Orientierungslosigkeit viel mit Kategorisierungen und Schubladen zu tun. Oft sind Zuschreibungen einfach zu setzen, bisweilen fallen Einordnungen schwer. Sie gelten gemeinhin als Jazzmusikerin. Tatsache ist, in ihrer Musik, insbesondere auch in der Musik auf Love Maps, scheint mehr auf, künstlerisch, kompositorisch, pianistisch. Vielleicht ein paar Worte zu ihrer musikalischen Sozialisation.
1: Ja, die war nie von Kategorisierungen geprägt, zumindest bis zu dem Zeitpunkt, wo ich studiert habe. Mein Elternhaus ist sehr offen, beide sind Musiker. Da waren alle Stile präsent und ich habe einfach bin in die Richtungen gegangen, die mir gefallen haben. Die konsequente klassische Ausbildung, die war natürlich die ganze Zeit präsent und wurde auch stark verfolgt. Im Jazzbereich habe ich mich wirklich von meinen Interessen leiten lassen. Also da war erst Teddy Wilson, dann ganz schnell auch Diana Krall. Dann ging das über in Keith Jarrett und alles, was mir eben so gefallen hat. Und natürlich nach wie vor auch wirklich Beatles und Popmusik. Als ich dann hier nach Berlin gekommen bin, habe ich mich zunächst auf Jazz spezialisiert, habe aber parallel weiter klassischen Unterricht genommen an der Hans Eisler und habe auch Kontrapunkt besucht und dann relativ bald ja Komposition studiert, wo dann wieder beides zusammengeflossen ist, also neue Musik und Jazz.
0: Das Album Love Maps versammelt Eigenkompositionen, sogenannte Standards und Vorlagen aus der Klassik. Heterogenes fügt sich auf suggestive, idealtypische Art und Weise zu konsistentem Ganzen. Könnte das eine Botschaft und ein künstlerisches Ziel sein, Genregrenzen vergessen zu machen?
1: Ja, also ich würde sagen, dass ich auf jeden Fall in dem Bereich genreübergreifend einzuordnen bin. und dass ich sowohl in meiner wissenschaftlichen als auch in der kompositorischen und spielerischen Arbeit diese Grenzen immer wieder überschreite. Das ist die Frage, wie man das nennen will. Es gibt eine wissenschaftliche Bewegung im Moment, wo ich auch letztens einen Vortrag gehalten habe in Wien von Professor Samuel Penderbein. Da geht es um Cross-Genre. Also viele haben verschiedene Begriffe, Cross-Genre, Fluid-Genre und so weiter. Ich weiß gar nicht, ob ich da eine Botschaft aussenden will. Ich glaube, ich möchte zeigen, dass man das schon vereinen kann, ohne seinen Stil aber dabei zu verlieren.
0: Intimität, Fragilität, Introspektion, Zwischentöne, das sind Substantive, die die Musik auf dem Album charakterisieren. Wenn man die Jazz-Kategorien mal außer Acht lässt, sehe ich das, was ich höre, nahe an Schumanns poetischem Klangkosmos, einem Kosmos formbewusst, der aber auch Formen gerne durchbricht. Ich höre Stilistiken also des 19. Jahrhunderts, der Romantik, auch des Impressionismus, amalgamiert, tatsächlich mit Jazz-Idiomen. Würden Sie sagen, das ist die Richtung der Solistin Clara Haberkamp?
1: Ja, das würde ich auf jeden Fall sagen, denn die Vereinigung dieser Genres ist ganz eindeutig in meiner Person. Also es ist nicht in den Kompositionen selbst, sondern durch die Art zu spielen. Und beim Trio, denke ich, gehen wir in eine ähnliche Richtung, aber ich glaube, es kommt bei der Solistin Clara Haberkamp noch mehr raus.
0: Zwei Nummern des Albums stehen auch im Zeichen der Sängerin Clara Haberkamp. Heißt, sie stehen in gewisser Weise im Dialog mit sich selbst. Ist man für sich selbst immer die bessere Begleitung?
1: Also ich habe mich sehr viel mit Begleitung beschäftigt und das würde ich so aber nicht sagen. Also ich könnte mich doch auch mit anderen begleitenden Personen einlassen.
0: Zwei Tracks des Albums gehen auf klassische Vorlagen zurück, der eine auf Bach, der andere auf Beethoven. Wenn man also über die einschlägigen Themen oder Motive improvisiert oder sie dekonstruiert, da gilt es ja immer, die Balance zu wahren zwischen ich bin zu nah dran am Original oder zu weit weg. Erzählen Sie von Ihrer Auseinandersetzung mit Bach und Beethoven.
1: Also da komme ich wieder zu dem Punkt, dass ich das verarbeite, was mir gefällt. Und das hätte auch jeder andere Komponist oder jede andere Komponistin sein können. Ich finde er so wunderschön, dass ich mich fast nicht daran getraut hätte und habe auch relativ wenig, für meine Verhältnisse relativ wenig verändert bei diesem Stück und wollte das einfach nur so spielen, wie es ist und ein bisschen improvisieren darüber. Und bei Beethoven finde ich dieses Anfangsthema so cool, so energetisch. Also ich empfinde es als sehr energetisch. Ich meine, viele würden auch sagen, es muss ganz ordentlich und ganz im Rahmen gespielt sein und so. Das verstehe ich auch. Aber für mich hat es etwas sehr Energetisches und deswegen habe ich das in meine Sprache übersetzt. Also gerade dieser Kontrast zwischen dem Anfangsthema und dann diesem Seitenthema, das inspiriert mich sehr.
0: Einige der profundesten Pianisten der Jazzgeschichte nennen wir etwa Art Tatum, Bill Evans, Keith Jarrett, Steve Coon, Chick Corea, Richie Beirach. Sie alle haben auch oder zunächst eine klassische Ausbildung genossen. Würden Sie sagen, Jazzpianistinnen und Pianisten profitieren davon? Auf welche Erfahrungen können Sie selbst zurückblicken?
1: Jazzpianistinnen und Pianisten profitieren sehr von einer klassischen Ausbildung. Ich kann mir das Klavier nicht ohne diese vorstellen, weil ich doch sehr an Anschlag hänge und damit auch eine ungewohnte Strenge an mich und an andere anwende, sage ich mal. Also auch wenn ich im Unterricht Studierende das Klavierspielen beibringe, dann geht es für mich ganz schnell auch um den Anschlag. Und deswegen kann ich mir eigentlich kaum in keinem Stil einen Pianisten oder eine Pianistin ohne diese Anschlagskultur vorstellen.
0: Gibt's Vorbilder? Wer hat Sie da besonders inspiriert, sage ich mal?
1: Also ich finde ja Martha Argerich ganz, ganz toll. Da würde ich sagen, die hat mich auf jeden Fall inspiriert. Und Fred Hirsch auch. Und Brad Meldow, weil das Lustige bei ihm ist ja, dass egal was er spielt, man hört ihn ja sofort, wenn er drei Töne gespielt hat. Ich weiß nicht, wie er das macht, aber das muss man schon anerkennen.
0: Gewandhausradio, neue Einspielungen im Gespräch. Die Pianistin und Komponistin Clara Haberkamp. Künstlerisch unterwegs, solistisch und mit unterschiedlichen Formationen, in vielen Genres und Stilen, sozialisiert gleichermaßen mit Jazz und Klassik, wovon auch und im Besonderen ihr aktuelles CD-Projekt Love Maps Zeugnis gibt. Love Maps erschien beim Label Tüxart. Waldstein-Improvisation, noch einmal Clara Haberkamp.

0: Waldstein, Improvisation, Pianistin Clara Haberkamps fulminanter Reflex auf die Waldstein-Sonate von Ludwig van Beethoven. Dekonstruktion oder Improvisation? Wie auch immer, ein höchst inspirierender Grenzgang zu finden auf Haberkamps aktuellem Album Love Maps. Apropos Grenzgänge, apropos stilistische Kontraste. Auch Sopranistin Simone Kermes wagt auf La Luce ihrer neuen CD den Parforce-Ritt durch die Genre und erfüllte sich damit ein weiteres Mal den Wunsch nach einem sehr persönlichen Projekt. So vereint La Luce unter anderem barocke Opernkunst, klassische Konzertarien, Operette und Filmmusik zu solitärer Dramaturgie im Zeichen von Licht und Schatten. Begleitet wird Kermes dabei vom Orchester der Warschauer Kammeroper unter Julien Salemcourt. Zum Gespräch über künstlerische Botschaften, das Nebeneinander von populären und klassischen Klangfarben und die Affinität zur Barockmusik traf ich die Sopranistin vor der Sendung in Berlin. Frau Kermes, wie bereits vorangegangene Produktionen darf man auch Ihre aktuelle CD als sogenanntes Konzeptalbum begreifen. La Luce Licht, so der Titel, versammelt ein sehr weites stilistisches Spektrum zwischen Mozart, Vinci, Händel, Morricone, Penderecki, Orff und Bernstein. Gewiss eine sehr persönliche Auswahl. Nach welchen Kriterien haben Sie zusammengestellt?
1: Ich habe zusammengestellt und zwar nach den Kriterien von Stücken, die ich bisher erstens mal noch nicht aufgenommen habe und Stücke, die mir eigentlich seit frühester Jugend, einige davon, am Herz lagen, dass ich die irgendwann mal singen darf. Und dass ich die dann aufnehmen darf, ist natürlich ganz großartig, wie zum Beispiel der Preisner. Ja, also der Film Die zwei Leben der Veronika habe ich gesehen, da war ich sehr jung und ich war so begeistert. Natürlich erstmal von dem Film, von dem Inhalt und dann natürlich von dieser Musik. Und da habe ich gedacht, wenn das, irgendwann möchte ich das singen zum Beispiel. Und das ist jetzt mit dabei und genauso ist dabei der Bernstein. Seit ich dieses Stück eigentlich singe, hab ich immer natürlich viel Erfolg auch damit gehabt. Und es hat natürlich auch Spaß gemacht, dieses Stück zu singen. Es ist so extrem. Jetzt dann war die Möglichkeit, das endlich aufzunehmen. Also das sind alles so Stücke, wie gesagt, oder zum Beispiel der Dietersdorf, ja, kennt niemand. Und das war zum Beispiel mein Eintritt nach Polen. Also mein Konzerteintritt nach Polen. Wir haben dieses Stück, das hat damals Hermann Max ausgegraben. Ich habe sehr viel mit Hermann Max gemacht. Und wir haben dieses Stück in Wroclaw zu so einem Festival gemacht. Und diese Arie war absolut so ein Hammerding. Und dann gab es eigentlich eine Aufnahme und ich wurde dort krank und konnte das nicht aufnehmen. Also auch dieses Stück war für mich auf der Liste. Ja, neben Mozart natürlich, auch Mozart habe ich natürlich gewählt, weil es war immer mal dran, die Aloysia Weber-Arien alle aufzunehmen. Ist nicht passiert, also musste ich zumindest eine davon, weil ich habe alle gesungen, auch im Konzert, die da mit drauf machen. Und dazu Dietersdorf, den niemand kennt, mit diesen Wahnsinnskoloraturen.
0: Zu den großen und wichtigen Debatten innerhalb der Klassikszene gehört ja, darf oder sollte man gar Popularmusik mit Klassik mischen oder ist das ein Sakrileg? Ihre Antwort zum Thema haben Sie ja auf unter anderem einigen Alben gegeben, die heterogenes Material versammeln. An dieser Stelle bitte noch einmal die wichtigen Argumente für ein solches Amalgam.
1: Mein letztes Album war ja Inferno e Paradiso und eigentlich kam es dazu, ich hatte eine Version von Helene Fischer Atemlos und die sang ich, war damals in der Elbphilharmonie, als Zugabe. Und das Ding ist so gut angekommen, dass dann natürlich die Plattenfirma, noch die andere Plattenfirma sagte, Mensch, du müsstest doch mal ein Album nur mit solchen Stücken machen. Und das war mir aber eigentlich zu platt, weil ich komme nicht aus dem Schlagerbusiness. Ich bin immerhin klassische Sängerin und dann hatte ich mir halt darüber überlegt, das wäre doch witzig, wenn man diese tolle Popmusik in das Barockzeitalter verpflanzt. So wie Sting hat auch diese Dowland-Renaissance-Musik oder Purcell in die Popzeit verpflanzt. Also ist ist es möglich? Und dann wurden halt spezielle Arrangements geschrieben. Da habe ich dann jemanden gefunden und habe auch gefragt, wie kannst du dir das so vorstellen? Und natürlich auch geguckt wegen Text, was passt, ne, zum Konzept und so weiter. Und dann ging dieses Projekt los. Und das war eigentlich das Ding, das dann mit Fields of Gold von Sting zum Beispiel oder Stairway to Heaven von Led Zeppelin in dieser Barockversion. Und ich sage, das hat auch Qualität einfach. Ne? Aus diesem Grund war für mich dann auch klar, weil einige haben mir das bestimmt gesagt, oh, jetzt singt sie wohl Popmusik oder so. Ja. Nee, gar nicht, weil ich singe es immer noch klassisch. Also ich singe es mit einer klassischen Stimme, aber nicht mit so einer Opernstimme, die so ein tierisches Vibrato hat, was sowieso nicht gut ist und richtig mit einer Stimme. Eine Stimme muss immer kontrolliert sein. Und wo wird die Technik? Na, man braucht eine gute Gesangstechnik. Und wo ist die Technik? Die fängt im Barock an. Das ist meine Linie und so bin ich mein Leben lang, sag ich mal, so durchgekommen, zum Glück.
0: Integrale Opern werden ja kaum noch auf CD veröffentlicht und wenn, dann zumeist Live-Mitschnitte, Tableaus mit diversen Opernarien eines oder verschiedener Komponisten sind nach wie vor gang und gäbe und dann eben ihr, ich nenne es mal dritter Weg, war das ihr unbedingter ästhetischer Wille oder ist das auch, Sie haben es vielleicht schon angedeutet, den spezifischen Anforderungen des schwächelnden CD-Marktes und den Vorlieben des Publikums geschuldet?
1: Nee, die CD jetzt nicht. Nein, das ist wirklich rein meine Auswahl. Ich denke da nicht in erster Linie an das Publikum, ob denen das nun gefällt oder nicht, sondern mir muss es gefallen. Und so habe ich das immer gemacht. Also es war nie, dass ich irgendwie was gesucht habe, ja, das wird jetzt für das Publikum passen. Nein, sondern das war rein mein Geschmack. Und wenn ich dazu stehe und ich mag das oder ich brenne dafür, dann ist es auch gut. Und dann wird es auch meist ein Erfolg.
0: Stimmlich sind Sie entlang des breiten stilistischen Spektrums des Albums auf doppelte Weise gefordert. Zum einen geht es zwangsläufig um stimmliche Varianz und Beweglichkeit, zum anderen um höchste technische Anforderungen. Auch würden Sie sagen, das Ganze auch eine Art von künstlerischer Visitenkarte?
1: Ja, das bin ich. Das ist eigentlich authentisch. Aber sich zu verstellen, um jemand anders zu sein oder um jemanden zu gefallen, damit wird man nicht Erfolg haben.
0: Auratisch, atmosphärisch ist das Album eher, ich würde sagen, melancholisch gestimmt. Wie passt das zum Thema Licht, La Luce?
1: Und das ist eben auch das Licht. Ne? Ich hatte sofort eigentlich den Gedanken, dass positiv in unserer heutigen Zeit, in unserer neuen Epoche, wo wir uns befinden, auf dem Weg zum Licht. Und ich wollte halt was Positives. Trotzdem sind die Stücke, auch wenn Sie sagen, sie sind melancholisch, aber die Schönheit ist für mich ausschlaggebend. Und für mich ist Licht Hoffnung, es ist Freiheit und es ist Wärme. Und deshalb finde ich, dass diese Musik eine gewisse Schönheit in sich trägt. Und Tiefe vor allen Dingen, Tiefe.
0: Am Anfang und am Ende des Albums stehen Barockarien, ein Hinweis auf die Bedeutung dieser Epoche für Ihr Schaffen?
1: Also Händel muss auf jede CD. Händel ist mein Mentor. Und ich habe durch Händel, das ist jetzt kein Quatsch, er hat mir meine Karriere eigentlich gezeigt. Er hat mir den Weg ins Licht, ja, der Weg auf der Lichtseite. Von Anfang an, ich habe alles, ob es das Studium damals in der Eignungsprüfung war, da habe ich Händel gesungen. Oder ich habe meinen Abschluss natürlich, klar, habe ich sehr gut abgeschlossen mit Auszeichnungen. Ich habe immer Händel gesungen. Oder ich habe mein Engagement wegen Händel bekommen. Ich habe Wettbewerbe gewonnen wegen Händel. Er steht für mich als Mentor. Ich habe eine Verbindung zu ihm. Das ist einfach so. Und immer wenn ich singe immer zum Abschluss des Konzerts, immer. Lascia Chiopianga, das ist mein Stück. Und deshalb muss er diese CD beschließen. Das andere Stück, Vinci, hatte ich noch auch in meinem Notensack. Ja, ich habe ja auch viele Noten, die man die es nicht jetzt so zu kaufen gibt oder so, ne? Also ausgegraben sind und so weiter. Und so schließt sich dann der Kreis.
0: Simone Germes im Gespräch bei Gewandhaus Radio und ihre besondere Affinität zur Barockoper, die gilt es klanglich zu bebildern. Nicht in diesem Fall mit besagter Händel-Arie, sondern einer Entdeckung Leonardo Vincis Catone in Utica. Beispielhaft entlang der Arie Sen Campo Amato vermag Kermes ihre stimmlichen Potenziale auszustellen, hochexpressiv, fast exzessiv und mit ungetrübter Technik und Werf. An ihrer Seite das Orchester der Warschauer Kammeroper, Leitung Julien Salemcourt.

Quod Demonstrandum Errat. Sopranistin Simone Kermes und ihr aktuelles Album La Luce bei Gewandhaus Radio. Die Arie Sin Campo Amato aus der Oper Catone in Utica von Leonardo Vinci, ein Höhepunkt der CD unter vielen, veröffentlicht beim Label Prospero. Damit zur letzten Neuheit in dieser Ausgabe, und da geht es, wie Protagonist Erik Bosgraf, seines Zeichens Blockflötist, Komponist und Dirigent, anmerkt, künstlerisch durchaus hypothetisch bzw. spekulativ zu. Hören wir

0: Blockflötist Erik Bosgraf und das Ensemble Philo Barocco mit Musik vom Album Folkbarock. Darauf versammelt Volksmelodien, die kein geringerer als Georg Philipp Telemann im Rostocker Manuskript zusammengetragen hat. Ein Komponist, wie wir wissen, mit großer Zugewandtheit zur Volksmusik. Klar ist, für Musiker mit Interesse für die Sammlung gilt Imaginationskraft, Improvisationsexpertise und Quellenstudium sind gefragt, um aus dem frugalen Material spielbare Fassungen zu generieren. Der Aufgabe gestellt haben sich Bosgraf und Philo Barocco für besagtes Projekt Folkbarock und man durfte tatsächlich gespannt sein auf die Tableaus. Details zur CD im Gespräch jetzt mit Erich Bosgraf. Herr Bosgraf, Ihre aktuelle CD ist überschrieben Folkbarock. Welches Repertoire verbirgt sich hinter diesem Albumtitel?
1: Das Repertoire aus dem 18. Jahrhundert aus Silesien, das damals natürlich Teil des preußischen Reich war und wo Telemann kurz gearbeitet hat in Sorau. Telemann hat in seine Autobiografien erwähnt, wie inspiriert er wurde von dieser Volksmusik. Und wir haben zum Glück noch ein Manuskript, wo man sich vorstellen muss, dass er heimlich in eine Kneipe gegangen ist und da mit dem Pinsel dann schnell ein paar Melodien auf sich geklaut hat, könnte man fast sagen, von was er da gehört hat. Also dieses Rostock-Manuskript, weil das Manuskript ist jetzt in Rostock, war nie für Veröffentlichung gedacht, glaube ich, eher als Notizbuch, um Melodien vielleicht weiter zu verwenden in seiner Musik. Und ja, aus diesem Notizbuch haben wir jetzt selber eigentlich Musik, man könnte fast sagen, rekomponiert. Einerseits aus unserer Erfahrung aus der Barockmusik und auch mit Barockinstrumenten, andererseits aus unserer Kenntnis von traditioneller Musik, weil die traditionelle Musik lebt ja immerhin weiter. Und natürlich auch unsere persönlichen Hintergründe. Und daraus ist, aus diesem kreativen Prozess, ist eigentlich eine Art spekulative Barockmusik entstanden, wo aus dem Nichtwissen einfach eigentlich eine große Kreativität gekommen ist.
0: In Renaissance und Barock übernahmen ja viele Komponisten Idiome oder Melodien aus der Folklore, formulierten kanonische Traditionals neu, übersetzten sie ins Hochkulturgenre. Sind das fruchtbare, inspirierende Anverwandlungen?
1: Das hängt ja ab von mit wem man spielt, glaube ich. Und das war eine geteilte Interesse mit dem Ensemble Philo Barocco, den drei italienischen Musikern, diese Melodien musikalisch zu erforschen und zu jammen, könnte man fast sagen, und versuchen, da Eingänge zu finden und die irgendwie wieder zu Leben zu wecken und so zu instrumentieren, dass es letztendlich dann vier quasi Akten gemacht hat. Also dass es auch nicht eine Art Tapas-Menü wurde mit 31 kurze Stücke, aber dass es schon irgendwie eine dramaturgische Bogen gab und das dann auch so zu instrumentieren, dass es reizvoll ist und dass es Leute von heute auch noch anspricht. Ich meine, die Musik hat sich einigermaßen verändert, aber die Leute mit ihren Leidenschaften natürlich nicht. Also von daher war das ganz spannend und auch eine schöne Suche nach alte und neue Welten gleichzeitig. Und diese Spekulative ist ganz interessant. Wir wissen ja hier viel nicht. Also man muss da irgendwie sich auch ein Bild formen. Und da braucht es auch das Ego. Man kann es vergleichen mit einem historischen Film, wo man macht natürlich da schon einiges aus dem historischen Kenntnis, die man aus dieser Epoche hat. Aber die Geschichte an sich ist total fiktionell.
0: Wie wichtig oder sagen wir spielentscheidend ist es eigentlich für Musiker aus dem Ernst der Musik, aus dem Klassiksegment, die Beschäftigung, die Auseinandersetzung mit Stilen der Popularmusik?
1: Es gibt eigentlich nicht wirklich diese Trennung zwischen E- und U-Musik, wie man auf Deutsch sagt. Es gibt immer Querverbindungen und viele Tanzformen kommen ja ursprünglich aus der Volksmusik und haben sich dann in den höfischen Musik gefunden. Und die Leute am Hof haben die Prinzen und Könige haben sich ja immer interessiert für die Volksmusik, ohne dass sie selber natürlich zum Proletariat gehören wollten. Also das war einerseits eine Faszination mit den normalen Leuten und was sie an Musik machen, aber andererseits musste es dann natürlich schon auf so eine Kompositionsweise verinnerlicht werden.
0: Blockflötist Erik Bosgraf im Gespräch zum Album Folk Barock, das er an der Seite des Ensembles Philo Barocco für das Label Brilliant Classics realisierte. Und soweit dann auch die Sendung Neue Einspielungen. Mit Dank für Ihr Interesse verabschiedet sich Martin Hoffmeister.

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1: Tea Time Talk im Gewandhausradio. Mein Name ist Bernhard Schrammeck und ich möchte Ihnen heute ein Gespräch präsentieren, das ich im Juni dieses Jahres beim Bachfest in Leipzig geführt habe. Meine Gesprächspartner waren dabei Rudolf Lutz, der künstlerische Leiter der Johann Sebastian Bach Stiftung St. Gallen, und die Geschäftsführerin dieser Einrichtung, Anka Topp. Anlass des Gesprächs war die Verleihung der Bach-Medaille der Stadt Leipzig an die gesamte Stiftung. Darüber hinaus haben Chor und Orchester der Bach-Stiftung St. Gallen in Leipzig zwei große Konzerte mit Bach-Kantaten gegeben und natürlich auch den Festakt zur Übergabe der Bach-Medaille musikalisch begleitet. Hören wir aber jetzt zunächst Chor und Orchester der Johann Sebastian Bach Stiftung St. Gallen mit dem Eingangschor zur Kantate »Herr Jesu Christ war Mensch und Gott« von Johann Sebastian Bach.

0: Das war der Eingangschor zur Kantate Herr Jesu Christ war Mensch und Gott von Johann Sebastian Bach mit Chor und Orchester der Johann Sebastian Bach Stiftung St. Gallen unter Leitung von Rudolf Lutz. Mein Gespräch mit Rudolf Lutz und der Geschäftsführerin Anka Topp habe ich beim Bachfest Leipzig unmittelbar nach einem Konzert der Johann Sebastian Bach Stiftung geführt. Ein Konzert in der Thomaskirche, in dem 3 Bach-Kantaten zur Aufführung gekommen sind, darunter auch die berühmte Choralkantate O Ewigkeit, du Donnerwort, Bachwerkeverzeichnis 20. Und Rudolf Lutz ist in unserem Gespräch immer mal wieder auf diese besondere Kantate zu sprechen gekommen. Wir werden das Stück nach dem Interview dann auch komplett hören. Begonnen habe ich das Gespräch natürlich mit einer herzlichen Gratulation zur Verleihung der Bach-Medaille der Stadt Leipzig an die Johann Sebastian Bach Stiftung und ich habe Rudolf Lutz zuerst gefragt, was ihm diese Auszeichnung bedeutet.
1: Ja, das war eine große Überraschung. Plötzlich hieß es, ihr bekommt die Bach-Medaille. Unsere Geschäftsführerin, die Anka Topp, die spricht immer von einem Ritterschlag. Und für mich würde ich sagen, so eine Art von Oscar oder vielleicht der Bachsche Nobelpreis. Natürlich die Million müssten wir auch noch bekommen dazu, würde ich auch nehmen. Die würden wir dann reinstecken in unser Projekt. Aber es ist eine ganz großartige Anerkennung unserer ja, mehr als 20 Jahre langen Bemühungen um Johann Sebastian Bach und die Vermittlung von Johann Sebastian Bach. Wir hatten das Glück, dass die Idee kam, wir könnten das mit Social Media verbreiten, sonst wären wir wahrscheinlich lokal bekannt gewesen, qualitätvoll interessiert an der Theologie, interessiert an der schönen Darstellung und natürlich jetzt die Anerkennung weltweit und von Leipzig ganz besonders, eine große, große Ehre.
0: Du bist ja schon öfters zu Gast gewesen in Leipzig beim Bachfest und ich frage das auch als Leipziger immer ganz gern. Ist es wirklich was Besonderes, wenn man dann den Bach einerseits in der Schweiz spielt und in der ganzen Welt spielt, aber dann in Leipzig spielt, an dem Ort, wo er am längsten gelebt hat und wo er auch begraben ist? Atmet die Luft das so ein bisschen? Macht das was mit einem, wenn man das hier dirigiert?
1: Ich habe 2 Chorleute gehabt, die standen da in der Kirche und sagten, hier war das. Und man merkte, sie waren tief berührt, dass dieser Ort so ist. Für mich ist die Leipziger Thomaskirche ganz besonders, weil ich mal eine Führung machen durfte mit einem Hauswart oder war es der Messmer, der Sakristan, ins Dach gefirst. Und wie ich gehört habe, im Zweiten Weltkrieg seien die Bomben abgeglitten an den sehr, sehr steilen Kirchenwänden und es sei ein originaler Balkenstock. Und dann stellte ich mir vor, ob wohl vielleicht der Johann Sebastian mit seinen Buben und Mädchen dort mal hinaufging und sich das angeschaut hat. Ich würde sagen, wenn ich das so frei äußern darf, als ich vor dem Taufstein in Eisenach war, da hatte ich noch vielleicht mehr das Gefühl, ja, ganz nahe. Und trotzdem ist natürlich Leipzig für mich und auch für uns ein Ort der Bach-Betätigung der erstaunlichen Art. Also wir sind schon sehr, sehr beglückt. Ich würde eigentlich dich, Bernhard, bitten, doch unsere Geschäftsführerin zu fragen, wie es für sie ist, wenn sie hier als Berlinerin in Leipzig, als Chefin der Bach-Stiftung.
0: Ja, dann frage ich doch mal die Geschäftsführerin, wie ist das, als Berlinerin, die für die Schweiz arbeitet, in Leipzig zu sein?
2: Naja, ich bin zum einen in Berlin geboren und aufgewachsen, bin jetzt aber seit vielen Jahren in der Schweiz, bin auch mittlerweile Doppelbürgerin, also insofern Flexitarierin, was das anbelangt. Und es ist, ja, wie Rudi gerade gesagt hat, wahnsinnig beglückend hier zu sein. Und es macht einen sehr stolz, auch an so einem Ort spielen zu dürfen und mit so einem Ensemble ja, aufzutreten. Also stolz und beglückt sein, das würde es, glaube ich, zusammenfassen.
0: Da kommen wir nochmal drauf zurück. Ich würde jetzt den Rudi gerne fragen, ein bisschen zurückschauen mal auf diese, du hast es gesagt, ungefähr 20 Jahre, die ihr jetzt dieses Vokalwerk von Bach einspielt in dieser ganz besonderen Art und Weise, medial für jeden zugänglich. Welche Idee stand da am Anfang? Also mit welcher Vision seid ihr da hingegangen? Warum dieses große Denken?
1: Ich wurde angefragt von Konrad Hummler, Ein Bankier aus St. Gallen, der mit Bach viel zu tun hatte, hat als kleiner Junge verschiedene Arien gesungen, im Chor gesungen, im Kinderchor. Und der hatte die Idee und fragte mich dann irgendwann mal, Rudi, wie wäre das, den ganzen Vokalen Bach aufzuführen und aufzunehmen. Meine Reaktion war sehr zurückweisend. Ich sagte, mein Gottes will da begraben werden unter Bach, weil ich wusste, Bach ist ein schwieriger Komponist. Nach einigen Monaten habe ich dann zugesagt, habe ich gedacht, ich glaube, diese Chance kommt nie wieder. Und ich muss jetzt sagen, nach 20 Jahren, das Werk ist mir unermesslich großartig vorgekommen. Es ist ein Wandern von einem Gipfel zum anderen im Himalaya, im Bachschen Himalaya. Und ja, ich habe auch heute Nachmittag nach den drei Kantaten habe ich gedacht, es ist doch eigentlich schon verrückt, wie individuell jede Kantate gestaltet ist. Und darum ist es uns sehr ein großes Anliegen, dass wir nicht zu viele Kantaten nacheinander hören. Sie löschen sich wie aus, dass ich sage, eine Kantate und die dann etwas tiefgründig. Und was bedeutet das und wie geht es mit der Perikope, die Bibelstellen, wie werden die angespielt und welche Seite der Perikope wird betont? Ich habe auch schon Konzerte veranstaltet, wo wir drei Bach-Kantaten zum gleichen Bibeltext aufgeführt haben. Das war sehr interessant. Der gute Hirte, einmal der Mietling, der halt einfach die Wölfe nicht abwehrt. Und beim anderen war es der gute Hirte, der eigentlich die Leute pflegt. Und dann war es wieder mal der abwesende Hirt, die verschiedenen Angehensweisen. Und wenn man das mit dem Publikum ein bisschen anspricht, dann verstehen sie und merken, dass es eben verschiedene Möglichkeiten gibt, über einen Text musikalisch zu predigen.
0: Das Besondere ist ja bei den Aufführungen in der Bach-Stiftung St. Gallen, in dieser schönen Kirche in Trogen, dass es zwei Aufführungen gibt und dazwischen immer eine Reflexion gemacht wird. Das finde ich erstmal eine super geniale Idee, weil man danach, glaube ich, das Stück anders hört. Nach welchen Prinzipien haben Sie diese, darf man Reflektoren sagen, oder also jedenfalls diese Menschen ausgewählt, die...
1: Wir nennen sie Reflexionistinnen und Reflexionisten. Leute, die reagieren auf etwas aus dem Text. Sie müssen nicht den Text erklären, sondern vielleicht gibt es ein Wort. Glaubenshände könnte ein Wort sein. Es könnte aber auch ganz etwas anderes sein, die Vernunft. Heute zum Beispiel hieß es, die Toren, die vernünftigen Toren, Weisen reden wie Toren. Da könnte man sagen, was ist eigentlich Vernunft? Wir suchen sie aus. Das heißt, eigentlich haben wir zuständige Leute, die das aussuchen. Vielleicht könnte da unsere Frau Topp ein bisschen Auskunft geben.
0: Dann frage ich doch mal nach. Nach welchen Kriterien werden die Reflexionistinnen und Reflexionisten ausgewählt? Also ich habe ja schon gesehen, immer wieder viel aus der Richtung Theologie, Philosophie, viele Schriftstellerinnen und Schriftsteller. Wenige Musikwissenschaftler. Ist das gewollt?
2: Ob das ganz absichtlich so gewollt ist, mag ich gar nicht sagen. Die Reihe hat die Kuratorin, die Barbara Bleisch, das ist eine Philosophin aus der Schweiz, durchaus bekannt, auch durch Radio und Fernsehen. Und die Auswahl, die sie trifft, ist ihr ganz überlassen. Es geht wirklich darum, zu gucken, welche Themen sind interessant, welche Leute haben dazu was zu sagen. Es geht darum, das Hören, das Sehen, das Spüren irgendwie auch zu weiten in diesen 15 Minuten der Reflexion und dann die Gelegenheit zu haben, nochmal mit diesem Eindruck wirklich ein zweites Mal zu hören. Dass es so wenig Musikwissenschaftlerinnen und Wissenschaftler sind, hat vielleicht ein bisschen damit zu tun, dass es im Vorfeld ja noch den Workshop, die Einführung gibt, wo natürlich die Profis, Rudolf Lutz als Musiker und Niklaus Peter als Theologe, schon ganz stark von dieser Seite her halt auch rangehen an das Werk. So würde ich das jetzt vermuten, aber wir geben doch die Anregung gern mal weiter.
1: Früher war es Arthur Godel, der ehemalige Radiodirektor aus dem Schweizer Radio 2. Der hat die Leute ausgesucht. Es ist sehr spannend, wie das Publikum reagiert. Sie hören sehr genau zu und die einen finden es grandios und die anderen finden es grässlich. Also da wird diskutiert. Es gibt so Kreise, Diskussionskreise, die treffen sich bei Wein und Salzstängeln und fluchen dann über alles. Das ist natürlich auch schön irgendwie, sehr bedeutungsvoll.
0: Also das ist ja gerade gut, dass Bachs Werk ein Ausgangspunkt sein kann für eine ehrliche Diskussion. Das ist ja auch ein Grundsatz der Demokratie. Ich meine, die Schweiz, älteste Demokratie in Europa, da gehört das auch hin, würde ich mal sagen.
1: Und ich finde, der Demokratiebegriff ist für Bach fantastisch. Ich glaube, das war eine deutsche grüne Politikerin, auch hier habe ich den Namen nicht präsent, die sagte bei ihrem Vortrag, ja, Bach ist wie Demokratie. Jede Stimme hat etwas zu sagen, aber man muss jede Stimme hören können. Also die Balance, die Sorgfalt, die Bratsche, was macht die zweite Oboe? Dass man das so aufnimmt, dass man ja, differenziert das hören kann. Und im Grunde genommen ist das auch wirklich faszinierend zu sehen, wie intensiv diskutiert wird. Viele Leute sagen dann, die zweite Aufführung war schöner. Das kann schon mal stimmen, aber ich glaube eher, die Herzen sind offen, die Gemüter sind offen, die Köpfe sind offen. Eventuell auch nur schon durch das zweimalige Hören. Man erkennt wieder, und natürlich, wenn wir jetzt gesagt haben, wir spielen die Kantate und spielen sie gleich nochmals, wäre das ein bisschen oberlehrerhaft gewesen. Und die Idee mit der Reflexion dazwischen von einem Freund von uns, Andreas Wernli, er ist Musikwissenschaftler, by the way, hat gesagt, könntet ihr das nicht so machen? Das gäbe eine Anthologie des 21. Jahrhunderts. Und ich muss sagen, Einführung, natürlich dann die Jause mit dem Wein und dem Fleisch, dem Käse und dem Brot, und nachher die erste Aufführung, dann die Reflexion und die zweite Aufführung. Da beschäftigt man sich schon sehr intensiv mit einem von diesen großartigen Seitenstücken der Predigt.
0: Ich merke es ja auch bei der Beschäftigung mit den Bach-Kantaten, dass man immer wieder mehr drin entdeckt. Und wir kommen ja auch manchmal an unsere Grenzen, dass man einiges dann nicht mehr so richtig beschreiben kann, weil es einfach vielleicht auch so etwas Transzendentes darin gibt. Und deswegen möchte ich jetzt noch mal so ein bisschen in diese religiöse Richtung reinfragen. Immer wieder wird gerne gefragt, das sind so essentielle Themen, theologisch, überhaupt den ganzen Menschen betreffend, die Bach verhandelt, natürlich immer abgeleitet vom Evangelium. Muss man selbstgläubig sein oder zumindest sehr offen sein für diesen Glauben, um diese Musik glaubwürdig zu transportieren?
1: Das sind schöne Gedanken. Ich würde das Zweite mal als Voraussetzung nennen, dass man sich wirklich offen zeigt für diese Fragen. Also man muss sie verstehen, wissen, wie sie funktionieren. Bei der heutigen Kantate, diese Donnerwortkantate, das ist einer der schrecklichsten Texte, den ich überhaupt kenne, wo ich sage, diese Verluchung, die Hure Verdammte, Pfaffe, die Verrückte, die würden wir dann in Schweizerdeutsch sagen, die einfach ihre Macht ausüben und die Kleinen quälen. Und da denke ich dann immer wieder an das Bibelwort, es wäre besser, man würde ihnen einen Mühlstein um den Hals hängen und sie versäufen im tiefen Meer. Die Leute plagen mit ihrer Angst. Natürlich, Schuld auf sich zu nehmen, das hat Jesus gemacht. Er hat gesagt, ich nehme die Schuld auf mich. Und das ist eine entlastende Aussage. Und so etwas, ob man es glaubt oder nicht, das kann ich vielleicht nicht sagen, aber man muss wissen, dass es sich um das handelt. Und wenn eine Bach-Kantate einfach nur schön musiziert wird, elegant und mit historischer Aufführungspraxis und mit toller Dynamik, dann ist es mir persönlich wirklich zu wenig. Und ich habe heute dem Chor gesagt, wenn ihr jetzt diesen ersten Choral singt, dann müsst ihr singen wie 100 von diesen Krähen mit ihren weißen, also es ist so diese pharisäistische Auffassung. Ich habe sehr gute Verhältnisse zu Pfarrern, das möchte ich sehr betonen, die das nie tun würden, aber diese Plaggeist, das müsst ihr so singen, mit diesem Sadismus, mit diesem theologisch fundierten Sadismus, so singen. Und das haben die also herrlich gemacht. Und dann am Schluss habe ich mir dann überlegt, der einzige Satz in diesem Kantate, der eigentlich zuversichtlich ist, bitte nimm mich auf, dann mal, mein lieber Jesus. Das haben wir dann betont mit A Cappella. Klar ist eine tolle Wirkung, aber es ist eine theologische Entscheidung.
0: Da kommt dieses schöne Wort von dem Freudenzelt. Was für ein Wort. Ja, also das ist ja wie eine Erfüllung nach dieser langen Kantate. Bleiben wir ruhig mal bei der Kantate. Da geht es ja um den Lazarus im Evangelium und um diesen reichen Mann. Und ich meine, das sind ja Bilder, die wir heute durchaus auch haben, vielleicht sogar noch stärker, dass es irgendwie ungerecht verteilt ist. Und dann kommt aber so eine böse Ansprache dazu. Kann uns das heute auch wirklich was mitgeben, dieser Inhalt, dieser sehr harte Inhalt der Kantate?
1: Also, ich bin wahrscheinlich zu stark im theologischen Bereich stecken geblieben, als dass ich das jetzt irgendwie positiv umwerten könnte. Also das heißt, ich sehe die Art, wie Bach das vertont und das interessiert mich und das ist phänomenal. Aber gerade jetzt bei einer Reflexion könnte das der Ansatz sein, das Freudenzelt und vielleicht auch das Verständnis der vielen geplagten Menschen, die sagen, wir haben es ganz fürchterlich, man plagt uns, man verfolgt uns und irgendwann wird mal Rache ausgeübt. Das kann ich also schon sehr nachvollziehen.
0: Also die Inhalte werden ernst genommen in den Aufführungen und das heißt, dass du sehr vom Wort ausgehst, natürlich, ja. Sicher. Da würde ich gerne noch ein bisschen tiefer gehen. Ich meine, ist das eine Grundentscheidung bei dir, immer wirklich von den Worten auszugehen und zu sagen, das ist das Entscheidende und das andere richtet sich danach?
1: Ich glaube schon. Ich hatte einen sehr guten, tollen Orgellehrer meiner Adoleszenz, der blinde Werner Graf. Hat mir Orgelbüchlein beigebracht und immer erklärt, was er sieht. Also er hat die Figuren nach Albert Schweitzer als Symbole gedeutet. Das war die Art, also nicht als Figuren, sondern als Symbole. Und das habe ich sehr interessiert wahrgenommen und habe dann mit ihm gesprochen. Ist das bei diesem Choral so? Was bedeutet das so? Ich mag mich erinnern, das ging dann weiter mit Anton Heiler, meinem verehrten Orgelprofessor in Wien, bei dem habe ich auch Orgelbüchlein gespielt. Es ist überhaupt natürlich eines der großartigsten Sammlungen, die man vielleicht ein bisschen unterschätzt. Aber die Sie kennen, unterschätzen Sie nicht. Auch vom Schwierigkeitsgrad her, sie sind nicht leicht. Da mag ich mich erinnern, das war dieses Vater unser. Und die Figur heißt die da da da ba ba ba ba. Die Figur, die da, da, da, also von oben nach unten, nach oben, nach unten, wird gleich umgekehrt, da, die, jetzt geht's nach oben und jetzt nach unten und jetzt nach oben. Dann hat er gesagt, ja, weißt du, Kindl, das ist Gebet, ist keine Einbahnstraße. Das war großartig, das war ein Wort, keine Ahnung, ob Bach das so empfunden hat. Ich hätte ihn jetzt natürlich gefragt, denn Johann, wie war das? Vielleicht hätte er gelächelt und gesagt, ja, das ist zu viel interpretiert. Oder vielleicht hätte er gesagt, nein, es ist was. Und die Figur, la, da, da, da, es ist von oben eine Quart, dann eine Terz und dann eine Sekunde. Also es ist eine Verdichtung. Aber wenn ich das dann in diesem Sinne spiele, di, da, da, di, di, ba, bi, ba, da, ba, di, da, da, bekommt das Stück natürlich eine Innigkeit, die ich vielleicht sonst, wenn ich es technisch spielen würde, bekäme sie es nicht. Also Tempo, Affekt, Idee muss bei mir aus der Idee der Theologie, der Aussage des Librettos kommen, dass ich das verstehe und nachher versuche ich die Musikalisierung zu verstehen und dann natürlich kommen die ganzen aufführungstechnischen Details. Also heute bin ich natürlich voll in dieser Kantate. Schamparam, tarim, tarim, brrrram, pabam, pabam. Also wenn Maserati da kommt, das ist der liebe Gott, der da daherfährt und sagt, nein, so ist es. Aber da könnte man auch jetzt natürlich sagen, wir wollen, dass mal so einer kommt und richtet die Lebendigen und die Toten und diese verdammten Menschenplager werden. Irgendwie sei es eliminiert oder man sagt, naja, wollen wir nicht weiter im Frieden leben? Ich weiß es ja nicht. Nein, es beschäftigt mich schon. Und ich muss sagen, dass die 20 Jahre mit Bach, mit mich auseinandersetzen und mit meinen fantastischen Musikerinnen und Musikern, mit den Theologen und den Musikwissenschaftlern, hat meine Glaubensgrundlage schon ein bisschen verändert. Ich hätte mich früher als reformiert zwinglianischen Agnostiker bezeichnet. Und jetzt würde ich meinen, ich sei ein bisschen zum gottesfürchtigen Agnostiker geworden. Aber ich möchte vielleicht doch nicht auf den Glaubensprüfstand gestellt werden.
0: Toll, was der Bach so bewirken kann, nicht? Das ist ja großartig, ja.
1: Ja, und das tut er ja bei der ganzen Gemeinde. Das sieht man in Leipzig, das war ja Wahnsinn. Heute diese Massen von Leuten, die hören zu. Wenn die in den Kirchenraum strömen, denkt man, um Gottes Willen, das ist ja ein Basar. Und irgendwann kommt die Ansage und irgendwann sind die Leute da. Und nehmen es auf und reagieren. Ich weiß nicht, wie du das, Anka, heute erlebt hast. Du warst im Kircheninneren da.
0: Das ist eine gute Frage. Ich saß auch unten. Wie war es denn für dich?
2: Also ich saß nicht unten, ich saß oben in der Nordempore. Und die Leute sind da, sie nehmen es auf, sie machen mit. Das kann ich nur bestätigen. Die Leute sitzen, ich habe neben mir einen Mann gehabt, der konnte alle Texte auswendig. Der war bei jedem Moment, war der absolut präsent und dabei. Leute so mit, Leute bewegt es. Ich finde, man hat es auch an dem Applaus gemerkt. Das war sehr, sehr schön. Und ja, was Bach alles bewegen kann, das haben wir heute wieder einmal mehr auf der Bühne und im Publikum erlebt.
0: Wie ist denn das aus deiner Sicht im Vergleich zwischen dem Trogener Publikum, das bestimmt auch ein ziemliches Stammpublikum ist, und so ein Festivalpublikum hier?
2: Also was beide verbindet, ist so der innere Drang, mitmachen zu wollen, miterleben zu wollen, mitzusummen oder auch mal sich animieren zu lassen, vielleicht zu singen oder in irgendeiner Form so eine Anteilnahme zu übergeben. Und hier ist natürlich der Unterschied, du hörst zig Sprachen aus aller Herren Länder. Das haben wir auch immer mal wieder. Wir haben auch Publikum, was schon immer mal nach Trogen kommen wollte und deshalb aus den USA anreist, aus Griechenland oder ich weiß nicht woher. Aber hier ist natürlich diese Internationalität einfach nochmal ganz anders gegeben, wo ich immer denke, so ja, Bach United und die ganze Welt, die einfach sich hier trifft wegen Bach.
0: Ich hätte noch eine Sache, die ich gerne mit dir besprechen würde. Das ist die Frage, wie weit geht interpretatorische Freiheit? Also ich höre sehr, sehr gerne deine Aufnahmen, seit vielen Jahren schon, und merke, da gibt es immer mal ein paar Freiheiten, gerade in den Chorälen mit Zwischenspielen zum Beispiel. Auffällig positiv finde ich, wie in Da Capo-Teilen schön verziert wird, was andere sich nicht ganz so trauen. Hängt natürlich auch von den Mitwirkenden jeweils ab. Und auch gerade heute wieder dieser Schlusschoral von der Donnerwortkantate, plötzlich a cappella, man horcht auf, steht so nicht in Noten, aber ist großartig. Deswegen meine Frage, wie weit erlaubst du dir solche Freiheiten? Wie weit kann man gehen, deiner Ansicht nach?
1: Ja, das ist eine Glaubensfrage. Also sagen wir die Trompeten, das ist ja Konfession. Die einen sind mit Loch, die anderen ohne Loch. Und wehe, die ohne Loch toben über die mit Loch. Und die mit Loch sagen, naja, also, das klingt doch ein bisschen schöner. Wenn etwas polyphon sauber ist, Bach braucht die Trompeten ja nicht nur als Klarinen. Naja. Ich bin ein Improvisationslehrer gewesen, lange Jahre in der Schola in Basel und kenne den Bachschen Stil relativ gut, habe Generalbass studiert und so, spiele in diesem Stil. Ich fühle mich als Zeitgenosse, also musikalisch gesehen. Nicht nur von ihm, sondern auch von anderen Komponisten. Bei Brahms bin ich auch recht zu Hause, Mendelssohn. Aber ich gehe dann eigentlich von meiner Seite die Sachen an. Und ich versuche nachzuforschen, was passiert eigentlich in diesen Stücken, wo geht's lang und warum macht er das? Ah, ein Kontrapunkt, so, so. Und natürlich, ich würde jetzt nicht den Bachschen Text verändern, aber also ich schaue nicht so viel nach in den Quellen, weil ich weiß, die neue Bach-Ausgabe hat das alles sorgfältig gemacht. Ich gehe mal von dem aus, aber ich habe doch den Anselm Hartinger, den ich mal frage, und dann sagt er, wie ist das? Schau doch dir das einmal an, was meinst du? Die Zeilenzwischenspiele, das ist eine alte historische Praxis, das hat man früher gemacht. Ob es Bach gern gemacht hätte, weiß ich nicht, ich würde ihn auch fragen. Aber mal zwischendrin so eine Technik zu verwenden, finde ich schön. Das A cappella, das ist eigentlich eine sehr romantische Entscheidung. Aber wie ich es vorhin versuchte zu erklären, es war eine theologische Entscheidung. Dass hier, ich möchte jetzt abfliegen in das Freudenzelt, vielleicht werde ich es dann schaffen.
0: Ich habe noch eine wirklich Frage mit einer Bitte um eine richtig kurze, prägnante Antwort. Wenn so eine Kantatenaufführung wie heute ist, drei oder in Trogen nur eine, wann bist du richtig glücklich? Was möchtest du bei dem Publikum erreichen? Also wann bist du glücklich, wenn was beim Publikum passiert ist?
1: Wenn jemand kommt nach der Aufführung und sagt, ei, ist das ein Stück. Es gibt Momente, wo eine lauschende Stille ist, eine Konzentration. Das sind auch beglückende Momente. Dann habe ich den Eindruck, wir sind angekommen.
0: Sehr schön. Meine letzte Frage geht in die Richtung mit der Bach-Stiftung. Ich würde sagen, 90% habt ihr schon geschafft. Das heißt, das Ende ist in Sicht. Aber es wäre ja schade, wenn das ganze Projekt dann abgebrochen werden würde. Wenn also dieses wunderbare Orchester nicht mehr zusammenspielt unter diesem Dirigenten. Deswegen gibt es da schon Pläne, wie es da weitergeht?
1: Ich werde nicht jünger. Es geht sicher dann irgendwann mal um Nachfolge. Ob es gelingt, die ganze Finanzierung hinzukriegen, ob es gelingt, unseren Spirit, dieses textbetonte, musikantische Angehen der Bachschen Werke zu behalten, das wäre schön. Also wir sind schon in Gedanken, da müsste Frau Topp vielleicht die Schlussantwort geben.
0: Dann werde ich da nochmal nachfragen. Anka, wie sieht denn das aus? Ich habe gelesen, 2028 ist so ungefähr der Tag, wo dann alles durch ist.
2: Dezember 2028 wird die letzte Kantatenaufführung im Rahmen der Reihe sein. Das haben wir in der Dispo, das steht fest. Bis dahin sind es noch einige Aufführungen, Konzerte und die werden wir natürlich mit Rudolf Lutz machen. Gemeinsam mit Rudi, aber auch mit unserem Team sind wir dran an der Frage, wie es weitergeht. Wir sind an der Programmplanung 28, 29, 30 dran und das Ganze zu überlegen, zu organisieren, zu budgetieren und ein Preisschild dran zu machen und dann zu gucken, kriegen wir die Mittel zusammen, kriegen wir die Unterstützung und kann es auch weitergehen. Es wird sicherlich kein monatlicher Kantatenbetrieb mehr sein. Und nein, wir werden nicht wieder von vorne anfangen. Aber ein Projektbetrieb, der sich in einem regelmäßigen Rhythmus trifft, scheint uns realistisch. Und ja, da werden wir alles für geben.
0: Dann danke ich euch beiden ganz herzlich für dieses Gespräch. Nach so einem Konzert danke ich doppelt, weil ich weiß, dass es anstrengend ist. Und alles Gute für eure Arbeit weiter. Und vielen Dank für diese vielen tollen Aufnahmen, die wir schon haben.
1: Das freut uns von Herzen.
2: Ja, das ist auch etwas, was wir wollen. Glückliches Publikum.
0: Soweit dieses Gespräch, das ich am 12. Juni 2026 in Leipzig mit Rudolf Lutz, dem künstlerischen Leiter der Johann Sebastian Bach Stiftung St. Gallen und mit Anka Topp, der Geschäftsführerin dieser Institution, geführt habe. Es war ja im Gespräch einige Male die Rede von der Kantate »O Ewigkeit, du Donnerwort«, die Rudolf Lutz mit der Bach-Stiftung im Konzert vor unserem Interview beim Bachfest aufgeführt hatte. Und deshalb möchte ich Ihnen jetzt noch diese komplette Kantate präsentieren. Es gibt von Bach ja zwei Kantaten mit diesem Titel. Hier gemeint ist die Choralkantate, die Bach zum ersten Sonntag nach Trinitatis 1724 in Leipzig komponiert hat. Das Stück basiert auf dem gleichnamigen Choral »O Ewigkeit, du Donnerwort« von Johann Rist. Und dieses Lied wiederum weist einen engen Bezug zum Evangelium dieses ersten Sonntags nach Trinitatis auf, in dem das Gleichnis vom reichen Mann und vom armen Lazarus erzählt wird. Während Lazarus nach seinem Tod von den Engeln in den Himmel getragen wird, erhält der reiche Mann kein Erbarmen. Diese Thematik findet sich in den 16 Strophen des Chorals von Johann Rist wieder. Betont werden dabei das Bewusstsein des Christen auf Tod und Ewigkeit und immer wieder die Aufforderung zur Reue, zur Buße. Drei Strophen des Chorals hat Bach wörtlich in die Kantate übernommen, und zwar im Eingangschor und in den Schlusschorälen der beiden Kantatenteile. Außerdem sind in allen drei Rezitativen und auch noch in zwei Arien an exponierten Stellen Verszitate aus dem Choral zu finden, die dem damals gesangbuchkundigen Gottesdienstbesucher sicher sofort aufgefallen sind. Die restlichen Arien sind dann poetische Paraphrasen, die in ihren Formulierungen nochmal inhaltliche Beziehungen zwischen Choral und Evangelium herstellen. Hören Sie jetzt diese Kantate »O Ewigkeit, du Donnerwort« von Johann Sebastian Bach, Werkverzeichnis 20, mit den Solisten Markus Forster, Alt, Daniel Johansen, Tenor und Wolf-Matthias Friedrich, Bass und mit dem Chor und dem Orchester der Johann Sebastian Bach Stiftung St. Gallen unter Leitung von Rudolf Lutz.

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0: Das war die Kantate O Ewigkeit, du Donnerwort von Johann Sebastian Bach, Bachwerkeverzeichnis 20, mit Markus Forster Alt, Daniel Johansen Tenor und Wolf Matthias Friedrich Bass und dem Chor und dem Orchester der Johann Sebastian Bach Stiftung St. Gallen unter Rudolf Lutz. Und das war für heute der Tea Time Talk im Gewandhaus Radio. Mein Name ist Bernhard Schrammeck. Danke fürs Zuhören. Machen Sie es gut. Tschüss.
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Masurek. Vladislav Spillmann schrieb diese Piano-Preziose, gegeben von Juliana Avdejeva. Spillmann, der Komponist, Pianist und Autor, überlebte das Warschauer Ghetto und avancierte nach dem Zweiten Weltkrieg als reisender Virtuose in ganz Europa. Seine Erinnerungen, eine unbedingte Lektüre-Empfehlung.

Immer leiser wird mein Schlummer. Das Lied Opus 105 Nummer 2 von Johannes Brahms, hier in der Version für Klaviertrio. Das Trio Ernest musizierte. Les Troyennes, Ballettmusik im Folgenden von Charles Gounod aus der Oper Faust. François Xavier Roth am Pult von Les Siècles.

0: Uno Rionto Pastoro aus der 5. Folge der Chant d'Auvergne von Joseph Canteloup, diese Nummer. Victoria de Los Angeles wurde begleitet vom Orchestre des Concerts Lamoureux unter Jean-Pierre Jacquillat. Immer noch Referenz dieser Aufnahme aus dem Jahr 1973.
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Frédéric Chopin die Mazurka Cis-Moll Opus 6 Nummer 2 bearbeitet für Gitarre. Es spielte Matthäus Kowalski. 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Raimonda, so überschrieb Alexander Glasunow sein erstes Ballett, uraufgeführt 1898 im legendären Mariinsky Theater in St. Petersburg. Harfenist Javier de Maistre und das WDR-Sinfonieorchester unter Nathalie Stutzmann mit zwei Nummern daraus. Prélude et la Romanesca.

0: Prélude et la Romanesca aus dem Ballett Raimonda von Alexander Glasunow. Javier de Maistre wurde begleitet vom WDR-Sinfonieorchester. Die Leitung lag in den Händen von Nathalie Stutzmann.
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0: Canción Francesa, spanische Barockmusik eines unbekannten Meisters. Eduardo López Banzo leitet das Ensemble Al Aire Español.

Sie steht am Beginn einer drei Jahrzehnte währenden Karriere als Opernkomponist in London, die Opera Seria Rinaldo von Georg Friedrich Händel. Sandrine Pio mit der Arie La Chacopanga, Jérôme Correa am Pult des Ensembles Les Paladins. Gewandt aus Radio, Colin Dass, das ist gälisch und heißt so viel wie hübsches Mädchen. Percy Grainger nahm sich dem irischen Volkssong an, hier seine Bearbeitung für Orchester, gegeben vom Melbourne Symphony Orchestra unter Geoffrey Simon.

Colin Dass für die Orchesterversion dieses irischen Folksongs zeichnet Percy Grainger verantwortlich. Geoffrey Simon dirigierte das Melbourne Symphony Orchestra.

0: Fearking, Klarinette und Nobuko Imai. Die Solisten im ersten Satz Andante con Moto des Konzerts E-Moll Opus 88 für Klarinette, Viola und Orchester von Max Bruch. Alan Francis am Pult des London Symphony Orchestra.
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0: Und wir kommen mit Ludwig van Beethoven noch einmal zurück zum Thema Folksongs. Insbesondere zu den einschlägigen Liedern von den britischen Inseln zeigt er eine deutliche Affinität. Sunset, Sonnenuntergang, ein schottisches Lied, Opus 108, Nummer 2. Tenor Ian Bostridge in prominenter Begleitung, Antonio Papano Klavier, Wilde Frang Violine und Nicolas Altstädt Violoncello.

Sunset, Ian Bostridge mit einem schottischen Folksong, Opus 108, gesetzt von Ludwig van Beethoven. Sie hören Gewandhaus Radio und wir fahren fort mit Musik von Luigi Boccherini. Hören wir den zweiten Satz Menuett aus dem Oktett G-Dur Opus 38 Nummer 4 des Italieners. Jean Lamont leitet das Ensemble Tafelmusik.

0: Luigi Boccherini aus dem Oktett G-Dur Opus 38 Nummer 4 dieses Menuett, das Ensemble Tafelmusik musizierte.
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Renaissance- und Barockliedern ein neues Gewand zu geben, das intendierte das sogenannte Dolan-Projekt des englischen Sängers John Potter. Dazu lud er sich 4 Musiker ein, die auch mit Erfahrungen im Jazz respektive in der improvisierten Musik aufwarten konnten. She Loves and She Confesses, ein Song von Henry Purcell. 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Im Herbst 1988 ging in der berühmten Pariser Salle Pleyel ein Klavierimprovisationsabend der Extraklasse über die Bühne. Protagonist Keith Jarrett ließ bereits im Entree keine Zweifel über die Potenziale seiner pianistischen Imaginationskraft aufkommen.

Frühbarocke Kammermusik auf denkbar höchstem Niveau. Geiger Théotime Langlois de Swart und Lautenist Thomas d'Amfort mit dem zweiten Satz Allegro aus der Sonata Sesta von Daniel Purcell, Bruder übrigens des weitaus berühmteren Henry. Gewandhausradio, weiter mit einer Arie von Giovanni Porta aus dem Veneto. Von ihm sind übrigens ausschließlich Vokalwerke weltlicher und geistlicher Provenienz überliefert. Zuletzt wirkte er in München. Hören Sie Patrona Reverita aus Arie Novo da Batello. Adèle Charvet begleitet vom Ensemble Le Consort.

Patrona Reverita, Adele Chavez mit einer Arie von Giovanna Porta. Die französische Mezzosopranistin wurde begleitet von Le Consort. Edward Elgar, der Komponist des folgenden Kleinods, Chanson de Matin. Eine Aufnahme mit Cellistin Olivia G. und dem Orchestre National de Cannes unter Benjamin Lévy.

0: Chanson de Matin, eine Fingerübung gewissermaßen, diese Komposition von Edward Elgar, der ja zumeist in größeren Dimensionen dachte. Das Orchestre National de Cannes begleitete Cellistin Olivia G.
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0: Komponist Robert Kahn, Jahrgang 1865, fungierte unter anderem in Berlin als Musikpädagoge und als Korrepetitor am Stadttheater in Leipzig. Zu seinen Schülern zählten Legenden wie Pianist Wilhelm Kempf, Dirigent Ferdinand Leitner oder Komponist Günter Raphael. Er arbeitete überdies als Kammermusiker und Liedbegleiter, wurde allerdings 1938 von den Nationalsozialisten zur Emigration genötigt. Bis zu seinem Tod lebte er in England. Wie auch immer, Robert Kahns Produktivität als Komponist lässt sich qualitativ und quantitativ durchaus bestaunen, wie das folgende Beispiel unterstreichen mag. Das Trio für Klavier, Klarinette und Violoncello G-Moll Opus 45. Den zweiten Satz daraus, Allegretto quasi andantino, spielt das Bavandi-Trio.

Robert Kahn, der zweite Satz Allegretto quasi Andantino aus dem Trio für Klavier, Klarinette und Violoncello G-Moll Opus 45, gegeben vom Bavandi-Trio. Ja, es lohnt sich unbedingt, immer wieder auch die Meister aus der zweiten Reihe in den Blick zu nehmen.

0: Rosemary Tuck, die Solistin im zweiten Satz Andantino con moto aus dem Klavierkonzertino Opus 78 von Carl Czerny. Richard Bonning dirigierte das English Chamber Orchestra.
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0: Bernhard-Henrik Kosel, das Klarinettenquartett Nummer 2 C-Moll Opus 4, der zweite Satz Menuetto Trio. Für die Einspielung zeichnen Mitglieder des Allegri String Quartets und Thea King verantwortlich.

Mit ihm wird vor allem ein Instrument in Verbindung bleiben, die Klarinette. Von Bernhard Henrik Krusell brachten wir den zweiten Satz, Menuetto Trio, aus dem Klarinettenquartett Nummer 2 C-Moll Opus 4. Eine Aufnahme mit Thea King und Mitgliedern des Allegri String Quartet. Gewandhausradio, kommen wir zur Symphonik von Johannes Brahms. Der zweite Satz, dessen vierter Sinfonie in E-Moll Opus 98, ist überschrieben Andante Moderato. Philipp Jordan leitet die Wiener Symphonik.

Johannes Brahms, die Sinfonie Nummer 4 in E-Moll Opus 98, der zweite Satz, Andante Moderato. Philipp Jordan am Pult der Wiener Symphoniker.

Das Ensemble Dulce Memoir mit Werken von Jacques Arcadelt und Didier Leblanc. In der Instrumentalfassung Du temps que j'estois amoureux und On peut feindre par le ciseau. Gewandhausradio, ausgebildet zum und aktiv als Jazzmusiker, suchen viele Pianisten immer wieder die Begegnung mit klassischem Material. Glauco Venier etwa spürt einer Komposition von Guillaume Dufay nach, Ce jour de l'an,

Übersetzt in die Klangwelt des modernen Konzertflügels dieses Werk von Guillaume Dufay, Séjour de Long. Wir hörten den italienischen Pianisten Glauco Venier.

Ein verwehtes Blatt aus dem Zyklus Auf verwachsenem Pfade von Leos Janácek, dieses Stück arrangiert für Streichorchester von Daniel Rumler, die Camerata Zürich musizierte.

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1: Und zu dieser Konzertsendung begrüßt sie Martin Hofmeister. Die folgenden 2,5 Stunden sind dem 2002 gestorbenen Dirigenten Günter Wand gewidmet, einem Kapellmeister, der wenig Aufhebens um seine Person machte, umso mehr für unbedingte Werktreue eintrat. Exzentrische künstlerische Volten zu zelebrieren, lehnte er ebenso ab wie anderen aufgesetzten Zitat Firlefanz. Nach Stationen an der Kölner Oper und am Salzburger Mozarteum kehrte Wand 1946 als Generalmusikdirektor nach Köln zurück, wo er fast 3 Jahrzehnte bleiben sollte. Es folgten Chef- und Ehrenposten beim NDR-Sinfonieorchester und beim BBC Symphony Orchestra. Als Gastdirigent leitete Wand zudem regelmäßig führende Klangkörper in Europa, Asien und Nordamerika, wusste am Pult des London Symphony Orchestra und der Berliner Philharmoniker ebenso zu reüssieren wie beim japanischen NHK Symphony Orchestra oder in Chicago. Seine Repertoireschwerpunkte fokussierten sich über die Jahrzehnte zunehmend auf die sinfonischen Werke Tableaus Brahms, Bruckners, Beethovens und Schuberts. Wand unternahm bis ins hohe Alter Konzertreisen. Sein Dirigierstil war weitgehend unaufwendig, in den letzten Lebensjahren fast sparsam. Vieles steuerte er über Augenkontakte. Günter Wand starb 90-jährig im Jahre 2002. Zu Wands reichem diskografischen Erbe zählen unter anderem Einspielungen mit dem Deutschen Symphonieorchester Berlin und dem NDR-Sinfonieorchester, heute NDR-Elbphilharmonieorchester. Hören wir den Dirigenten in dieser Konzertsendung am Pult der beiden Klangkörper mit Werken von Beethoven, Brahms, Schumann, Haydn und Schubert. Das Entree des Abends, Ludwig van Beethovens Egmont-Ouvertüre Opus 84. Günter Wand leitet das Deutsche Symphonieorchester Berlin. Die Aufnahme entstand 1994 in der Berliner Philharmonie.

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Am Beginn unserer Konzertsendung im Zeichen des Dirigenten Günter Wandt stand die Egmont-Ouvertüre Opus 84 von Ludwig van Beethoven. Günter Wandt leitete das Deutsche Symphonieorchester Berlin. Wandts Interesse galt nicht nur dem bekannten sinfonischen Repertoire des 18. und vor allem 19. Jahrhunderts, sondern er widmete sich immer wieder auch Werken des 20. Jahrhunderts und Stücken populärer Meister, die nur allzu selten aufgeführt wurden. In letztere Kategorie fällt beispielsweise das Oboen-Konzert von Joseph Haydn. Was verwundert, denn das Werk zählt zu den bedeutendsten seiner Art am Ende des 18. Jahrhunderts. Joseph Haydn, Konzert für Oboe und Orchester C-Dur. Paulus van der Merwe wird begleitet vom NDR-Sinfonieorchester unter Günter Wandt.

Paulus van der Merwe, der Solist im Oboenkonzert C-Dur von Joseph Haydn. Günter Wand dirigierte das NDR-Sinfonieorchester. Eine Konzertaufzeichnung aus der Hamburger Musikhalle aus dem Jahr 1992. Gewandhausradio, dem 2002 gestorbenen Dirigenten Günter Wand, gilt in dieser Konzertsendung unser Interesse. Zum Repertoirekern des gebürtigen Elberfelders gehört fraglos das sinfonische Werk Franz Schuberts, zu dessen Verständnis und Rezeption Wand maßgeblichen Beitrag geleistet hat. Seine Einspielungen etwa des gesamten Sinfonienzyklus zwischen 1977 und 1981 zählt ebenso wie sein Bruckner-Zyklus zu den hochdekorierten Preziosen des Katalogs. Sie begründeten im Übrigen den Altersruhm des Dirigenten. Je älter man wird, bemerkte Wand einmal, je älter man wird, desto deutlicher ist die Vision von Vollkommenheit. Insbesondere Schuberts 8. Sinfonie, der sogenannten Unvollendeten, fühlte sich Wand zeitlebens verpflichtet. Franz Schubert, Sinfonie Nummer 8, H-Moll, Deutschverzeichnis 759. Günter Wand leitet das Deutsche Sinfonieorchester Berlin.

Franz Schubert, Sinfonie Nummer 8, H-Moll, Deutschverzeichnis 759. Günter Wand und das Deutsche Symphonieorchester Berlin, die Protagonisten dieses Live-Mitschnitts aus dem Konzerthaus Berlin aus dem Jahr 1993. Ja, was charakterisiert den großen Dirigenten Günter Wand? Was machte seine Kunst aus? Ein wesentliches Element seiner Erfolge war gewiss die bisweilen unerbittliche Ausgestaltung der Proben, getragen von eminenter Imaginationskraft und klaren Vorstellungen zum jeweiligen Werk. Schließlich sollten auf der Bühne Sorgfalt und Balance, Präzision, Durchdringung und Detailarbeit walten. Gewandhausradio. Im Folgenden ein weiterer Blick auf Wands Vermögen, Solisten zu führen und zu begleiten. Anliegt Robert Schumanns Konzert für Klavier und Orchester A-Moll Opus 54. Gerd Opitz wird begleitet vom NDR-Sinfonieorchester unter Günter Wand.

Gerd Oppitz, der Solist im Konzert für Klavier und Orchester Opus 54 von Robert Schumann. Günter Wand am Pult des NDR-Sinfonieorchesters. Generös und genau begleitet der Dirigent den Solisten durch die Klippen des Notentextes und vermag en passant einen atmenden Flow zu kreieren. Eigenschaften, die spielentscheidend auch im Umgang mit den Sinfonien von Johannes Brahms sind. Mit ihrem nach innen horchendem, elegischem, abgeschattetem, großen Bögen und subtilem Kolorismus verpflichteten Zuschnitt entspricht etwa die vierte Sinfonie des Hamburgers den Vorstellungen Wands von exemplarischer Sinfonik. Denn er wusste am Kunstwerk insbesondere das Amalgam von Beseeltheit und Vergeistigung zu schätzen. Und hier ist die vierte Sinfonie E-Moll, Opus 98 von Johannes Brahms, gelesen von Günter Wand am Pult des Deutschen Symphonieorchesters Berlin.

0: Im November 1994 in der Berliner Philharmonie. Günter Wand am Pult des Deutschen Symphonieorchesters Berlin. Gegeben wurde die Sinfonie Nummer 4 E-Moll Opus 98 von Johannes Brahms. Und damit endet diese Konzertsendung von Gewandhausradio im Zeichen des Dirigenten Günter Wand. Mit Dank für Ihr Interesse verabschiedet sich Martin Hoffmeister.
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Die Anmut, La Grâce, so überschrieb Georg Philipp Telemann diesen zweiten Satz aus seiner Heldenmusik. Wir hörten Tine Ting-Helseth, Trompete und Kari Nostoga, Orgel. Gewandhausradio am Sonntagmorgen zu Giovanni Ligrenzi. Dessen La Bassadonna bearbeitete Bruno Maderna Anfang der 1950er Jahre für Kammerorchester. Dennis Russell Davis leitet das Orchestra della Svizzera Italiana.

Giovanni Legrenzi, La Bassadonna, in der Fassung für Kammerorchester von Bruno Maderna, gegeben vom Orchestra della Svizzera Italiana unter Dennis Russell Davis.

0: Das Ensemble Vox Clamantis unter Jan Eik Tulve mit Musik des Norwegers Henrik Ødegaard. Ophelie et Filie. Der Komponist vermag auf originäre Art und Weise Idiome des Mittelalters, namentlich des gregorianischen Chorals, zu amalgamieren mit zeitgenössischer Tonsprache. Und kaum eine zweite Vokalformation könnte diese Musik idealtypischer in Szene setzen als Vox Clamantis.
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0: Aus dem Flandern des späten 16. Jahrhunderts das folgende Werk eines unbekannten Komponisten, eingespielt von Levitsch.

Ich ruf zu dir, Herr Jesu Christ, Werkeverzeichnis 639 von Johann Sebastian Bach. Lorenzo Guglielmi an der Orgel der Basilika San Simpliciano in Mailand. Gewandhausradio nach England. Barockmeister John Stanley schrieb Opern, Kantaten, Oratorien und Instrumentalwerke wie die Six Concertos in Seven Parts Opus 2. Hören wir aus dieser Sammlung das zweite Konzert in H-Moll. Roy Goodman am Pult des Ensembles The Parley of Instruments.

John Stanley, der Schöpfer dieses Konzertes Nummer 2, H-Moll. Roy Goodman leitete The Parley of Instruments. Hier ist Gewandhausradio am Sonntagmorgen und wir kommen zu Ottorino Respighi. Der war bekanntlich außerordentlich der Renaissance-Musik zugewandt und bearbeitete zahllose alte Weisen und Tänze der Epoche für Orchester. Aus einer dieser Orchesterversionen, der Sicilianer, wiederum fertigte Rodolfo Bellatti diese Orgelfassung. Bellatti selbst an der Orgel der Kathedrale von Santa Maria Assunta im piemontesischen Asti.

0: Herr, wenn ich nur dich hab. Die Kantate für Sopran, zwei Violinen und Basso Continuo, Werkeverzeichnis 38 von Dietrich Buxtehude. Eine Einspielung des Ensembles Stylus Fantasticus, Sopran Maria Christina Kier.
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Biagio Marini, Sonata für Orgel und Kornett. Die Interpreten Marcin Celeste Orgel und Bruce Dickey Kornett. Der Hamburger Komponist und Organist Hieronymus Praetorius, nicht verwandt übrigens mit dem berühmteren Michael Praetorius, er gilt als einer der Begründer der sogenannten norddeutschen Orgelschule. Er schuf in erster Linie geistliche Musik, darunter zahllose Orgelwerke. Hier seine Motette Hodie Completi Sunt in der Lesart von Weserrenaissance unter Manfred Cordes.

Das Ensemble Weserrenaissance, Leitung Manfred Cordes, mit der Motette Hodie Completi Sunt von Hieronymus Praetorius. Sie empfangen Gewandhausradio. Auf der Agenda die Oboensonata C-Moll von Christoph Förster, Carla Schröter Barockoboe und Willi Kronenberg Orgel.

0: Christoph Förster, die Sonata C-Moll. Es spielten Kalla Schröter, Barockoboe und Willi Kronenberg Orgel.
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Aus den sogenannten Rosenkranzsonaten von Heinrich Ignaz Franz Bieber diese Aria mit Variationen. Gunnar Letzbor leitete das Ensemble Ars Antiqua Austria. Auf der Agenda im Folgenden zunächst Orgelmusik von Antoni van Noort aus dem Psalm 24, Organist Manuel Tomadin. Anschließend folgen wir dem Ensemble La Fenice und Ariana Saval auf dem Weg nach Santiago mit Musik eines unbekannten französischen Barockmeisters. Schließlich hören wir Les Arts Florissantes unter Paul Agnew mit der Motette Ave Verum Corpus von Sébastien de Brossard. Beginnen wir mit einem Orgelwerk des Niederländers Antoni van Noort.

0: Ave Verum Corpus, eine der zahllosen Motetten von Sébastien de Brossard, gegeben vom Ensemble Les Arts Florissantes. Die Leitung hatte Paul Agnew.
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0: Joseph Joachim Quanz, die Flötenkonzerte des Virtuosen, Flötenbauers und Komponisten zählen zu den Höhepunkten der Gattung. Ergo knüpfte Friedrich der Große natürlich erhebliche Hoffnungen an seinen Flötenunterricht bei Quanz, Erwartungen, die offensichtlich erfüllt wurden, denn der Preußenkönig vermochte am Instrument trefflich zu reüssieren. Hören wir aus Quanz' Konzert G-Dur den ersten Satz Allegro assai. Solistin Dorothee Kunst wird begleitet vom Göttinger Barockorchester unter Antonius Adamske.

Josef Joachim Quanz, das Flötenkonzert G-Dur, der erste Satz Allegro assai. Dorothee Kunst, die Solistin Antonius Adamske, dirigierte das Göttinger Barockorchester.

Date nomine eius. Der Sizilianer Alessandro Grandi, seines Zeichens nicht nur Komponist, sondern auch Kapellmeister und Sänger, schrieb diese Motette, aufgenommen von Accademia d'Arcadia und Ut Fa Sol Ensemble unter der Leitung von Alessandra Rossi Lyrik. Nach Stationen an San Marco, in Venedig und in Bergamo raffte die Pest Grandi, seine Frau und die 10 Kinder dahin. Gewandhausradio mit Orgelmusik von Franz Tunder. Emanuele Cardi an der Orgel der Kirche Santa Maria della Speranza im italienischen Battipaglia.

0: Auf meinen lieben Gott, Orgelmusik von Franz Tunder. Es spielte Emanuele Cardi. Tunder, gebürtig in Lübeck, fungierte die letzten Lebensjahre als Organist der legendären Marienkirche in Lübeck und galt als einer der Protagonisten der norddeutschen Orgelschule. Sein Vorgänger an der Marienkirche, der große Dietrich Buxtehude.
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0: Johann Sebastian Bach, die Sinfonia für Oboe, Streicher und Basso Continuo aus der Kantate Werkeverzeichnis 156. Ich stehe mit einem Fuß im Grabe. Wir hören Nele Vertommen, Oboe und das Ensemble Gloria.

Gewandhausradio, die Sinfonia für Oboe, Streicher und Basso Continuo, Werkeverzeichnis 156 von Johann Sebastian Bach in der Lesart von Nele Vertommen und dem Ensemble Gloria. Nach Spanien. Joaquin Rodrigos Concierto de Aranjuez bedarf kaum mehr einleitender Worte. Es gehört zu den populärsten Werken klassischer Provenienz in Spanien und der Welt. Neue Höreindrücke vermittelt die Bearbeitung des Konzertes für Harfe und Orchester, die der Komponist im Übrigen selbst besorgte. Annelene Lennartz, begleitet von Brussels Philharmonic unter Michel Tabaknik, mit dem zweiten Satz Adagio.

Annelin Lennartz, die Solistin im Concierto de Aranjuez von Joaquin Rodrigo, hier in der Fassung für Harfe und Orchester. Michel Tabaknik dirigierte Brussels Philharmonic. Was uns führt bei Gewandhaus Radio in den religiös inspirierten Teil des Pianokosmos Franz Liszts. Mélisande Chavot mit Liszts Transkription des Chorals »Was Gott tut«, das ist wohlgetan, den, soweit der Forschungsstand, Severus Castorius in der zweiten Hälfte des 17. Jahrhunderts komponierte.

0: Was Gott tut, das ist wohlgetan. Melisande Chavot mit dem Choral von Severus Gastorius in der Bearbeitung von Franz Liszt.
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0: Gänzlich aus dem öffentlichen Bewusstsein verschwunden sind Werk und Person des Barockkomponisten und Schülers des großen Giovanni Legrenzi, Johann Hugo von Wilderer. Grund genug, an ihn zu erinnern. Mit dem Gloria aus der Messe in G-Moll für vier Singstimmen, Streicher und Basso Continuo. Jörg Straube leitet den norddeutschen Figuralchor und die neue Düsseldorfer Hofmusik.

Andrea Falconieri La Borgia, das Ensemble La Grande Chapelle musizierte. Sie empfangen Gewandhausradio.

0: Dernière Air aus dem Ballett Les Folies de Cardenio von Michel Richard de Lalonde, eingespielt vom Ensemble Baroque de Limoges unter Christophe Coin.
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